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1: Ich bin Finn Riebesel, Freundlieb. Unionsfraktionschef Frei sieht keinen Verhandlungsspielraum bei der Abschaffung der Rente mit 63. Bei Welt TV warnt er, Änderungen könnten das gesamte Rentenpaket gefährden. Damit stellt er sich gegen die CDU-Ministerpräsidenten aus Ostdeutschland. Unterstützung bekommen die inzwischen auch von SPD-Regierungschefs im Saarland und Bremen. Das geplante Aus für die abschlagsfreie Rente ist Teil der Vorschläge einer Expertenkommission, die Bundesregierung umsetzen will. Die Spritpreise sind im letzten Monat deutlich gestiegen. Der ADAC fordert deswegen Konsequenzen. Fabian Hoffmann mit den Details.
2: Der Automobilclub sagt, die Preise sind im Juli drastisch nach oben gegangen. Vor allem Diesel wurde teurer. Ein Liter kostete Ende Juli im Schnitt 2,23 Euro. Zum Monatsbeginn, also kurz nach Ende des Tankrabatts, waren es noch unter 2 Euro gewesen. Obwohl der Rohölpreis demnach zuletzt deutlich gefallen ist, haben die Tankstellen das nicht weitergegeben. Im Gegenteil, der ADAC fordert deshalb das Bundeskartellamt auf, die Raffinerie- und Großhandelspreise kritisch zu überprüfen.
1: Hitze und Trockenheit machen den Flüssen in Deutschland weiter massiv zu schaffen. Zuletzt hatte etwa der Rhein neue Tiefststände gesehen. Zur aktuellen Lage will der neue Bundesverkehrsminister Bilger am Donnerstag mit Experten und Verbänden sprechen. Das Niedrigwasser bringt etwa die Industrie in Bedrängnis. Der Streit um den Massenandrang in Ceuta beschäftigt heute die EU-Innenminister. Auf einer Sondersitzung geht es ums weitere Vorgehen. Zehntausende Menschen waren letzte Woche von Marokko aus in die spanische Exklave an der nordafrikanischen Küste gekommen. Ein Großteil ist wohl wieder zurück. Der Druck auf FIFA-Boss Infantino wegen der umstrittenen Investorenpläne wächst weiter. Als erste nationale Verbände haben Wales, Serbien und Schweden angekündigt, ihn für seine Wiederwahl doch nicht zu unterstützen. Der englische Verband will nachziehen, weitere könnten folgen. Infantino will sich nächstes Jahr für eine weitere Amtszeit wiederwählen lassen. Nach den gescheiterten Plänen, die WM teilweise an Investoren zu verkaufen, ist er aber angeschlagen. Da könnten sich mehrere Herausforderer in Stellung bringen. 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
1: Ich bin Finn Riebesel-Freundlieb. Schönen guten Morgen. Ob in Pflegeheimen oder bei Rettungsdiensten. Die Bundesregierung plant laut Bild einen neuen Zivildienst und fragt aktuell Sozialverbände, wie viele Wehrdienstverweigerer sie im Ernstfall aufnehmen könnten. Hintergrund: Die Wehrpflicht könnte zurückkehren, wenn die Bundeswehr nicht genug Rekruten findet. Laut Bundesfamilienministerium haben fast alle angefragten Verbände ihre Bereitschaft signalisiert. Die genauen Pläne sollen nach der Sommerpause vorgestellt werden. Aus den Bundesländern wächst der Widerstand gegen Teile der geplanten Rentenreform. Auch die SPD-Regierungschefs im Saarland und Bremen sprechen sich gegen die Abschaffung der Rente mit 63 aus, genau wie die CDU-Ministerpräsidenten aus Ostdeutschland. Unionsfraktionschef Frei stellt sich bei Welt TV gegen seine Parteikollegen und sieht keinen Verhandlungsspielraum.
2: Ich sehe auch nicht, dass wir klüger sein sollten als die Wissenschaftler und Politiker, die in der Alterssicherungskommission mitgearbeitet haben. Und deswegen würde ich es auch inhaltlich für einen großen Fehler halten, jetzt einzelne Bausteine daraus zu brechen, das dann am Ende auch das Gesamtgefüge zum Scheitern bringen könnte.
1: Hitze und Trockenheit machen den Flüssen in Deutschland weiter massiv zu schaffen. Zuletzt hatte etwa der Rhein neue Tiefststände gesehen. Zur aktuellen Lage will der neue Bundesverkehrsminister Bilger am Donnerstag mit Experten und Verbänden sprechen. Das Niedrigwasser bringt die Industrie in Bedrängnis. Frachtschiffe können nur deutlich weniger Ladung transportieren oder gar nicht mehr fahren. Auch Touristendampfer und Fahrgastschiffe sind betroffen. Der ADAC fordert, dass das Bundeskartellamt die hohen Spritpreise prüft. Die sind im Juli nämlich drastisch gestiegen. Im Vergleich zum Monatsanfang ist Diesel am Monatsende fast 30 Cent teurer gewesen, so der ADAC. Dabei ist der Rohölpreis gesunken. In den USA gibt es neuen Ärger um Donald Trumps Zölle. 25 demokratisch regierte Bundesstaaten klagen dagegen. Der republikanische US-Präsident hatte die Zölle gegen die Handelspartner, darunter auch die EU, mit angeblicher Zwangsarbeit begründet. Die Demokraten meinen, da gebe es keinen sachlichen Zusammenhang. 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
1: Ich bin Finn Riebesel-Freundlieb. Schönen guten Morgen. Ob in Pflegeheimen oder bei Rettungsdiensten. Die Bundesregierung plant laut Bild einen neuen Zivildienst und fragt aktuell Sozialverbände, wie viele Wehrdienstverweigerer sie im Ernstfall aufnehmen könnten. Hintergrund: Die Wehrpflicht könnte zurückkehren, wenn die Bundeswehr nicht genug Rekruten findet. Laut Bundesfamilienministerium haben fast alle angefragten Verbände ihre Bereitschaft signalisiert. Die genauen Pläne sollen nach der Sommerpause vorgestellt werden. Unionsfraktionschef Frei sieht keinen Verhandlungsspielraum bei der geplanten Abschaffung der Rente mit 63. Bei Welt.tv warnt er, Änderungen könnten das gesamte Rentenpaket gefährden. Widerstand kommt von den CDU-Ministerpräsidenten in Ostdeutschland und inzwischen auch aus dem Westen. Die SPD-Regierungschefs aus dem Saarland und Bremen wollen die Regelung ebenfalls beibehalten. Saarlands Ministerpräsidentin Rehlinger im ZDF.
2: Es geht gar nicht darum, das Paket in Gänze in Frage zu stellen. Da sind ja auch viele richtige Dinge drin. Aber eben an dieser einen Stelle, wo es um die Lebensleistung und um den Respekt von vielen Arbeitnehmerinnen und Arbeitnehmern geht, da kann man diesen Vorschlag nicht ohne weiteres akzeptieren. Ich tue das zumindest nicht.
1: Der Streit um den Massenandrang in der spanischen Exklave Ceuta in Nordafrika beschäftigt heute die EU-Innenminister. Auf einer Sondersitzung geht es ums weitere Vorgehen. Colin Mock berichtet.
3: Die hatten 22 Mitgliedstaaten angeregt und in einem Brief von der spanischen Regierung gefordert, dass so ein Vorfall wie in Ceuta in Zukunft verhindert werden muss. Auf der anderen Seite wollte Spanien selbst eine Sondersitzung. Regierungschef Sanchez war mit der Reaktion einiger anderer Staaten nicht einverstanden. Zehntausende Menschen waren letzte Woche von Marokko aus in die spanische Exklave an der nordafrikanischen Küste gekommen. Nach Angaben der spanischen Regierung ist ein Großteil aber mittlerweile wieder zurück.
1: Die Spritpreise sind im letzten Monat deutlich gestiegen. Vor allem Diesel wurde teurer. Ein Liter kostete Ende Juli im Schnitt 2,23 Euro. Zum Monatsbeginn, also kurz nach Ende des Tankrabatts, waren es noch unter 2 Euro. Der ADAC fordert, dass das Bundeskartellamt die Raffinerie- und Großhandelspreise überprüft. 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
1: Ich bin Christine Seidemann aus Leer. Liebe deinen Nächsten wie dich selbst, sagt Jesus. Wer ist eigentlich mein Nächster? Ist doch ganz klar, meine Familie, meine Freunde, meine netten Nachbarn. Naja, bei den anderen gerate ich schon ins Stocken. Für Jesus kann jede und jeder andere zu meinem Nächsten werden. In jedem Nächsten kann mir Gott begegnen. Was ihr getan habt, einem meiner geringsten Brüder und Schwestern, das habt ihr mir getan. Wer dem Nächsten hilft, der hilft also auch Gott. Der Schöpfungsbericht im ersten Buch Mose lehrt uns, dass jeder Mensch ein Ebenbild Gottes ist. Wirklich jeder Mensch. Der Ort der Bewährung des Glaubens ist für Jesus nicht der Himmel, sondern die Erde. Am Umgang mit dem Nächsten entscheidet sich, ob mein Glaube an Gott richtig ist oder nicht. Das ist anspruchsvoll, das ist auch anstrengend. Ich muss mich immer erneut fragen, wie ernst ich es eigentlich meine. Und ich merke, dass ich auch immer wieder an diesem Anspruch scheitere. Aber macht das den Anspruch falsch? Wird die Wahrheit durch Nichtbeachtung unwahrer? Wohl nicht. Dem Fremden, dem bisher Nichtbeachteten ins Gesicht schauen, ihn und sie freundlich ansehen und nicht gleich ein Urteil fällen. Das kann Wunder bewirken. Eine gute Zeit. Bis zum nächsten Mal.
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2: Es ziehen heute so ein paar Regenschauer durch den Nordwesten. Es ist aber auch oft trocken, sonnig und es wird heiß. Bis zu 32 Grad sind heute drin. Gegen Abend ziehen von den Niederlanden her Gewitter zu uns in den Nordwesten. Aktuell messen wir 19 Grad in Hamburg-Horn, 20 Grad in Mordorf, in Varel und in Oldenburg-Bloerfelde und 21 Grad auf Spiekeroog. Der Nordseewelle 3-Tage-Trend. Morgen ist es meistens sonnig und etwas windig bei bis zu 27 Grad. Donnerstag auch erst viel Sonne. Ab dem Nachmittag kommen Wolken dazu und am Abend ist Regen möglich. Das Ganze bei etwas Wind und höchstens 22 Grad. Freitag Sonne und Wolken und maximal 20 Grad. Das nächste Niedrigwasser vor Dornumersiel haben wir um 12 nach 10.
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3: Ich bin Jana Klonikowski. Schönen guten Morgen. In den Bundesländern wächst der Widerstand gegen Teile der geplanten Rentenreform. Auch die SPD-Regierungschefs im Saarland und in Bremen sprechen sich gegen die Abschaffung der Rente mit 63 aus. Genau wie die CDU-Ministerpräsidenten aus Ostdeutschland. Unionsfraktionschef Frei stellt sich bei Welt TV gegen seine Parteikollegen. Er sieht keinen Verhandlungsspielraum.
4: Ich sehe auch nicht, dass wir klüger sein sollten als die Wissenschaftler und Politiker, die in der Alterssicherungskommission mitgearbeitet haben. Und deswegen würde ich es auch inhaltlich für einen großen Fehler halten, jetzt einzelne Bausteine da rauszubrechen, das dann am Ende auch das Gesamtgefüge zum Scheitern bringen könnte.
3: Die Bundesregierung bereitet offenbar einen neuen Zivildienst vor. Laut Bild fragt sie Sozialverbände, wie viele potenzielle Wehrdienstverweigerer sie aufnehmen könnten, mit offenbar positiven Rückmeldungen. Hintergrund ist eine mögliche Rückkehr der Wehrpflicht, falls die Bundeswehr nicht genug Freiwillige findet. Die Spritpreise sind im letzten Monat deutlich gestiegen. Der ADAC fordert deswegen Konsequenzen. Fabian Hoffmann hat die Details.
5: Der Automobilclub sagt, die Preise sind im Juli drastisch nach oben gegangen. Vor allem Diesel wurde teurer. Ein Liter kostete Ende Juli im Schnitt 2,23 Euro. Zum Monatsbeginn, also kurz nach Ende des Tankrabatts, waren es noch unter 2 Euro gewesen. Obwohl der Rohölpreis demnach zuletzt deutlich gefallen ist, haben die Tankstellen das nicht weitergegeben. Im Gegenteil, der ADAC fordert deshalb das Bundeskartellamt auf, die Raffinerie- und Großhandelspreise kritisch zu überprüfen.
3: Die USA und der Iran verhandeln nun offenbar doch wieder über ein Ende des Krieges. Das behauptet zumindest US-Präsident Trump. Demnach sind am Abend Gespräche angelaufen. Bisher ist dazu aber noch nichts Offizielles durchgesickert. Dass neue Verhandlungen anstehen, hatte der Iran zuletzt noch bestritten. Hitze und Trockenheit machen den Flüssen in Deutschland weiter massiv zu schaffen. Zuletzt hatte etwa der Rhein neue Tiefstände gesehen. Zur aktuellen Lage will der neue Verkehrsminister Bilger übermorgen mit Experten und Verbänden sprechen. Das Niedrigwasser bringt zum Beispiel die Industrie in Bedrängnis. 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
2: Besser ankommen mit dem besten Verkehrsservice um 6:02. In der Stapelmoorer Heide ist ab heute die Reiderlandstraße gesperrt. Die müsst ihr bitte umfahren. Die Umleitung ist ausgeschildert.
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2: Blitzer stehen in Emden in der Opuser Straße, in der Ortsdurchfahrt von Loppersum, in Oldenburg im Bürgerbuschweg 30, in Rastede in der Kleibrucker Straße, auch hier gilt Tempo 30. Zwischen Rechtsobweg und Viktor Buhr in der Tombrookstraße 60 und in Spole in der Wiefelsteder Straße bei der Feuerwehr. Hier solltet ihr nicht schneller als 50 fahren. Staus, Blitzerstörungen könnt ihr telefonisch und per WhatsApp an die Nordseewelle Hotline melden. 04931 97 3000.
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2: Die nächste Fähre von Norddeich nach Norderney fährt um 7 Uhr. Gute Überfahrt.
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2: Ich wünsche euch einen wunderschönen guten Morgen und einen Happy Dienstag. Startet entspannt rein. Jetzt gerade ist es zwar auch schon oder noch warm draußen mit um die 20 Grad im Nordwesten, aber genießt das jetzt gerade nochmal, weil heute wird es wieder richtig heiß. Wir erreichen überall im Nordwesten über 30 Grad. Packt euch genug zu trinken ein, heute auf jeden Fall. Ich habe jetzt Tom Gregory für euch mit River.

Einige von euch haben bestimmt schon mal bei einem Abendspaziergang oder so eine Eule gesehen. Einige vielleicht aber auch noch nie. Ja, und dabei leben diese Jäger oft näher bei uns, als wir denken. Wir bekommen die halt nur irgendwie super selten zu Gesicht. Ihr hört die Nordseewelle Morning Show mit Lisa. Heute am Ehrentag der Eulen. Und er ist nicht nur dafür da, um die geheimnisvolle Nachtvögel zu feiern. Dahinter steckt eine wichtige Botschaft, denn Naturschutzorganisationen gehen davon aus, dass mindestens ein Drittel oder sogar mehr der heimischen Eulenarten gefährdet sind. Liegt am Verlust ihrer Lebensräume und Veränderungen in der Landschaft. Ist ja ganz logisch, ne? Und deshalb geht es an diesem Aktionstag darum, die Aufmerksamkeit auf die Eulen zu lenken und zu zeigen, wie jeder von uns ihren Schutz unterstützen kann. Und deshalb habe ich jetzt 3 Tipps für den Schutz von Eulen für euch. Alte Bäume nicht fällen, sondern stehen lassen. Baumhöhlen sind ganz, ganz wichtige Brut- und Schlafplätze für Eulen. Naturnah gärtnern, Hecken und Wiesen wachsen lassen und auch weniger Pestizide einsetzen. Und ich glaube, das machen wir in unseren eigenen Gärten schon gar nicht gern. Und das sorgt auch dafür, dass Eulen genügend Beutetiere finden. Nachts bitte unbedingt Rücksicht nehmen. Nicht so viel Licht einschalten, wenn ihr da mal abends im Dunkeln noch durch den Wald geht, und Lärm in der Natur auch unbedingt vermeiden, weil dann sind die Eulen auf Nahrungssuche und das stört die dann. Also schon solche kleinen Veränderungen in dem Sinne können einen großen Unterschied machen, damit wir auch in der Zukunft noch Eulen erleben können.

Get down um 6 und 19 in der Nordseewelle Morning Show. Guten Morgen zusammen. Heute wird es heiß. Bis zu 32 Grad sind drin im Nordwesten. Bitte trinkt genug Wasser und passt gut auf euch auf. Ansonsten genießt die Sonne. Und passt bitte heute auf in Stoppelmoor. Nicht, dass ihr da gleich vorsteht. Ab heute ist dann nämlich in der Stoppelmoorer Heide die Reiderlandstraße wegen Bauarbeiten voll gesperrt. Bitte umfahrt das Ganze. Die Umleitung ist natürlich für euch ausgeschildert. Baby Rexha jetzt für euch mit New Religion.

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10: Heute sind Regenschauer im Nordwesten unterwegs. Oft ist es aber trocken und sonnig und heiß. Bis zu 32 Grad sind drin. Gegen Abend sind Gewitter möglich. Aktuell 19 Grad in Hamburg-Horn, 20 Grad in Moddorf, in Varel und in Oldenburg-Lohrfelde und 21 Grad auf Spiekeroog. Der Nordseewelle 3-Tage-Trend. Morgen meistens sonnig und etwas windig bei bis 27 Grad. Donnerstag erst viel Sonne, ab dem Nachmittag Wolken und gegen Abend ist Regen möglich. Dann am Freitag Sonne und Wolken bei maximal 20 Grad. Und das nächste Niedrigwasser vor Emden um 10.54 Uhr.
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11: Ich bin Jana Klonikowski. Schönen guten Morgen.
12: Im Landkreis Wittmund sind 2 genehmigte Wolfsabschüsse offenbar ohne Erfolg geblieben. Die Genehmigungen aus dem Mai und Juni galten jeweils für 6 Wochen. Nach Angaben der Kreisverwaltung wurde in der Zeit kein Abschuss gemeldet. Auslöser waren 2 gerissene Rinder nahe dem Friedeburger Rudel. Unionsfraktionschef Frei sieht keinen Spielraum bei der Abschaffung der Rente mit 63. Bei Welt.tv warnt er, Änderungen könnten das Rentenpaket insgesamt gefährden. Widerstand kommt von CDU-Ministerpräsidenten im Osten und inzwischen auch von SPD-Regierungschefs, unter anderem aus dem Saarland und Bremen. Ob in Pflegeheimen oder bei Rettungsdiensten, die Bundesregierung plant laut Bild einen neuen Zivildienst. Und sie fragt Sozialverbände, wie viele Wehrdienstverweigerer sie im Ernstfall aufnehmen könnten. Sollte die Wehrpflicht wieder aktiviert werden, braucht man auch Plätze für Wehrdienstverweigerer. Die USA und der Iran verhandeln offenbar wieder über Frieden. Das behauptet zumindest US-Präsident Trump. Er fordert, dass die Straße von Hormuz wieder geöffnet wird und er droht, dass die Gespräche die letzte Chance für den Iran seien. 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
10: Besser ankommen mit dem besten Verkehrsservice um 6.32 Uhr. In Stapelmoorheide ist die Reiderlandstraße wegen Bauarbeiten voll gesperrt. Ihr könnt der Umleitung folgen.
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10: Blitzer stehen in Emden in der Opuser Straße beim Heimatverein. In der Ortsdurchfahrt von Loppersum. In Oldenburg im Bürgerbuschweg. In Rastede in der Kleibrucker Straße. Zwischen Rechtsobweg und Viktor Buhr in der Tombrookstraße 60. Und in Spole in der Wiefelstädter Straße bei der Feuerwehr. Und habt ihr noch was gesehen? Stausblitzer oder Störungen? Dann meldet's gern an die Nordseewelle Hotline. 04931 97 3000.
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10: Und die nächste Fähre von Langeoog nach Bensersiel fährt um 7:15. Gute Fahrt euch.
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10: Guten Morgen, ihr Lieben. Ich hoffe, ihr startet gut in diesen Dienstag. Und das geht am besten mit guten Nachrichten. Und zwar wird gerade versucht, die Papageientaucher in Island zu retten. Die sind nämlich vom Aussterben bedroht mittlerweile leider. Und das, obwohl sie da eigentlich wirklich gerne leben. Ja, und deshalb versucht man jetzt, sie mit Fake-Vögeln wieder anzulocken. Was dahinter steckt, hört ihr nach Katy Perry mit The One That Got Away. Und das sind ATB und Topic für euch mit Your Love, 9 p.m. Guten Morgen zusammen. Startet entspannt rein mit uns.

Ihr kennt bestimmt viele niedliche Vögel im Nordwesten, aber die Papageientaucher in Island sind kaum zu übertreffen. Sie sehen ein bisschen aus wie die Kreuzung aus Pinguin und Papagei. Super süß, aber leider sind sie seit einigen Jahren vom Aussterben bedroht. Es gibt jetzt aber eine Methode, die den Papageientauchern daraus helfen soll. Hier ist die Nordseewelle Morning Show mit Lisa und mit der guten Nachricht des Tages. Ja, um den Bestand der Papageientaucher zu überwachen, dokumentieren Biologen den Rückgang der Vögel. Ist ja ganz logisch, aber dabei setzen sie jetzt täuschend echte Lockvögel ein, die die echten Papageientaucher dazu bringen sollen, sich wieder auf Brutplätzen niederzulassen. Und das funktioniert wirklich richtig gut. Rund 200 neue Brutpaare sind schon da und haben sich zu den kleinen Fake-Papageientauchern gesetzt, die da einfach in den Sand gesteckt wurden. An den neuen Brutplätzen wurden schon die ersten Nester gebaut und diesen Sommer brüten sie dann das erste Mal da. Also es brauchte einfach wirklich nur so ein paar Fake-Vögel, die da reingesteckt wurden, um die echten Vögel dazu zu bringen, da jetzt wieder zu brüten. Finde ich richtig gut. Das ist ein wichtiger Erfolg für das Schutzprojekt und ein Hoffnungsschimmer für die Zukunft der Papageientaucher in Island. Und wir hoffen mal, dass sich die Population damit jetzt wieder deutlich erweitert. Guten Morgen zusammen.

La Bouche mit Sweet Dreams um 6.47 Uhr in der Nordseewelle Morning Show. Also ich hoffe, ihr habt jetzt gerade keine Sweet Dreams mehr, sondern seid schon auf und voll am Start an diesem Dienstagmorgen mit der Nordseewelle Morning Show. Guten Morgen zusammen. Heute freuen wir uns auf gutes Wetter mit Sonne. Ja, zwischendurch auch ein bisschen Regen, aber mehr so gegen Abend dann auch wirklich. Und bis 32 Grad bekommen wir heute. Es ist ein herrlicher Sommertag. Geblitzt wird unter anderem in Spole in der Wievielstädter Straße bei der Feuerwehr im 50er Bereich. Und wenn ihr noch was gesehen habt, sagt gerne Bescheid. 04931 97 3000. Das ist unsere Nordseewelle Hotline. Ruft an oder schickt eine WhatsApp-Nachricht hin. Nico Santos jetzt für euch mit All Time High.

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7: Es ziehen heute so ein paar Regenschauer durch den Nordwesten. Es ist aber auch oft trocken, sonnig und es wird heiß. Bis zu 32 Grad sind heute drin. Gegen Abend ziehen von den Niederlanden her Gewitter zu uns in den Nordwesten. Aktuell messen wir 20 Grad in Stedesdorf, in Tettens, in Westerstede und in Buttiadingen und 21 Grad auf Wangerooge. Der Nordseewelle 3-Tage-Trend. Morgen meistens sonnig und etwas windig bei bis zu 27 Grad. Donnerstag auch erst viel Sonne. Ab dem Nachmittag kommen Wolken dazu. Und am Abend ist Regen möglich. Das Ganze bei etwas Wind und höchstens 22 Grad. Freitag Sonne und Wolken und maximal 20 Grad. Das nächste Niedrigwasser vor Halesiel haben wir um 11.18 Uhr.
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8: Ich bin Jana Klonikowski. Schönen guten Morgen. Unionsfraktionschef Frei sieht keinen Verhandlungsspielraum bei der geplanten Abschaffung der Rente mit 63. Bei Welt TV warnt Frei, Änderungen könnten das gesamte Rentenpaket gefährden. Widerstand kommt da von den CDU-Ministerpräsidenten in Ostdeutschland und inzwischen auch aus dem Westen. Die SPD-Regierungschefs aus dem Saarland und Bremen wollen die Regelung ebenfalls beibehalten. Saarlands Ministerpräsidentin Rehlinger sagte im ZDF,
9: es geht gar nicht darum, das Paket in Gänze in Frage zu stellen. Da sind ja auch viele richtige Dinge drin. Aber eben an dieser einen Stelle, wo es um die Lebensleistung und um den Respekt von vielen Arbeitnehmerinnen und Arbeitnehmern geht, da kann man diesen Vorschlag nicht ohne weiteres akzeptieren. Ich tue das zumindest nicht.
8: Die Bundesregierung bereitet offenbar einen neuen Zivildienst vor. Das berichtet die Bild. Mehr dazu von Finn Riebesel-Freundlieb.
10: Demnach hat das Bundesfamilienministerium große soziale Träger bereits gefragt, wie viele potenzielle Wehrdienstverweigerer sie im Ernstfall aufnehmen könnten und ab wann das möglich wäre. Hintergrund ist eine mögliche Rückkehr der Wehrpflicht, falls die Bundeswehr nicht genügend Freiwillige findet. Dann würde auch der Ersatzdienst wieder eingeführt werden, so der Plan. Laut Ministerium haben fast alle angefragten Verbände ihre Bereitschaft signalisiert. Die genauen Pläne sollen nach der Sommerpause vorgestellt werden.
8: Der Streit um den Massenansturm in Ceuta beschäftigt heute die EU-Innenminister. Auf einer Sondersitzung geht's um das weitere Vorgehen. Zehntausende Menschen waren letzte Woche von Marokko aus in die spanische Exklave an der nordafrikanischen Küste gekommen. Ein Großteil von ihnen ist inzwischen wohl wieder zurück. Die USA und der Iran verhandeln offenbar wieder über Frieden. Das behauptet zumindest US-Präsident Trump. Er fordert, dass die Straße von Hormuz wieder geöffnet wird und er droht, dass die Gespräche die letzte Chance für den Iran seien. Im Landkreis Wittmund sind zwei genehmigte Wolfsabschüsse offenbar ohne Erfolg geblieben. Die Genehmigungen aus dem Mai und Juni galten jeweils für 6 Wochen. Nach Angaben der Kreisverwaltung wurde in der Zeit kein Abschuss gemeldet. Auslöser waren 2 gerissene Rinder nahe dem Friedeburger Rudel. 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
7: Bis ankommen mit dem besten Verkehrsservice um 7:02. B211 zwischen Niederhörne und Loi ist es voller. 4 Minuten plus aktuell. In Stapelmoore-Heide ist die Reiterlandstraße wegen Bauarbeiten voll gesperrt. Ihr könnt der Umleitung folgen.
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7: Blitzer stehen in Emden in der Opuser Straße, in der Ortsdurchfahrt von Loppersum, in Oldenburg im Bürgerbuschweg, in Rastede in der Kleibrucker Straße, zwischen Rechtsobweg und Viktor Bohr in der Tom-Brok-Straße und in Spole in der Wifelsteder Straße bei der Feuerwehr. Hier solltet ihr nicht schneller als 50 fahren. Habt ihr noch was gesehen auf unseren Straßen? Stausblitzer oder Störungen? Dann sagt gerne Bescheid. 04931 97 3000. Das ist unsere Nordseewelle Hotline. Da könnt ihr anrufen oder eine WhatsApp-Nachricht zu mir ins Studio schicken.
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7: Wir wollen heute mal. Die nächste Fähre von Emden nach Borkum fährt um 8 Uhr. Kommt gut über, ihr Lieben.
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7: Jetzt kommt das erst. Wir wollen heute mal über Schultüten quatschen, denn die habt ihr mit Sicherheit alle schon fertig gebastelt für die Erstklässler, die jetzt eingeschult werden. Und die müssen ja jetzt aber halt noch befüllt werden. Und das wollen wir jetzt mal mit ganz viel Inspo zusammentragen, was da so rein kann. Wir starten damit nach 2 Songs und ihr könnt so lange Sprachnachrichten per WhatsApp an die 04931 97 3000 mit euren Ideen schicken. Ich freue mich drauf und jetzt hören wir Madcon mit Baggin und Kamrad jetzt mit Hug Yourself. Guten Morgen und Happy Dienstag.

0: Nächste Woche Donnerstag startet die Schule wieder und darauf den Samstag werden alle Erstklässler eingeschult. Wenn ihr Kids habt, die jetzt in die Schule kommen, überlegt ihr bestimmt gerade, was alles so in die Schultüte darf. Ihr hört die Nordseewelle Morning Show mit Lisa und wir unterstützen euch beim Ideensammeln. Mein Kollege Tobi aus dem Nordseewelle-Team hat ein Schulkind und ich habe ihn mal gefragt, was er seinem Sohn damals in die Schultüte gepackt hat.
1: Überwiegend Süßigkeiten und so ein bisschen Kram für die Schule.
0: Ja, mega, das sind schon mal richtig wichtige Sachen. Und Nordseewelle-Hörerin Astrid hat auch noch eine gute Idee, die auch schnell Freundschaften fließen lässt.
2: Hallo, Astrid aus Aurich. Ich finde, in eine Schultüte sollte ein Freundebuch für die neuen Freunde in der ersten Klasse rein. Ich selber verschenke eins an die Tochter einer Freundin, was religiösen Hintergrund hat, wo Jesus auch reingeschrieben hat schon. Das finde ich eine super Idee und wünsche euch allen einen schönen Tag. Liebe Grüße.
0: Sehr cool. Da ist auf jeden Fall schon mal ein bisschen Inspo für uns dabei. Bei mir war damals das passende Etui zu meinem Schulranzen drin, Stifte und natürlich auch was zu naschen. Verratet mir mal, was in euren Schultüten war oder was ihr euren Kids reingepackt habt. Gerne per WhatsApp-Sprachnachricht an die 04931 97 3000. Heute sammeln wir Ideen. 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

Ace of Base, Life is a Flower. Das Leben ist eine Blume um 7.18 Uhr in der Nordsee Welle Morning Show. Guten Morgen zusammen und happy Dienstag. Heute wird es nochmal richtig heiß bei uns im Nordwesten. Bis zu 32 Grad sind drin. Packt euch auf jeden Fall genug Wasser für diesen Tag ein. Geblitzt wird heute Morgen unter anderem zwischen Rechtsobweg und Viktor Buhr in der Tom-Brok-Straße. Hier gilt Tempo 60. Und wenn ihr noch was gesehen habt auf den Straßen im Nordwesten, sagt gerne Bescheid an der Nordsee Welle Hotline 04931 97 3000. Für euch habe ich jetzt Ava Max mit Million Dollar Baby.

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8: Es ziehen heute so ein paar Regenschauer durch den Nordwesten. Es ist aber oft auch trocken, sonnig und es wird heiß. Bis zu 32 Grad sind heute drin. Gegen Abend ziehen von den Niederlanden her Gewitter zu uns in den Nordwesten. Im Moment 20 Grad in Ihlowerfehn, in Wittmund und in Oldenburg-Donnerschwe. 21 Grad in Bremen-Blumenthal und auf Borkum. Der Nordseewelle 3 Tagetrend. Morgen meistens sonnig, etwas windig und bis 27 Grad. Donnerstag auch erst viel Sonne, ab dem Nachmittag Wolken und am Abend ist Regen möglich. Das Ganze bei etwas Wind und höchstens 22 Grad. Freitag Sonne und Wolken und maximal 20 Grad. Das nächste Niedrigwasser vor Hochseel haben wir heute Vormittag um 11.
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9: Ich bin Holger Dilk. Schönen guten Morgen. In Bockhorn ist am Abend eine Bombe entschärft worden. Der 250 Kilogramm Blindgänger war bei Windparkbauarbeiten entdeckt worden. Im Umkreis von einem Kilometer mussten Anwohner ihre Häuser verlassen. Auch die A29 und die Bahnstrecke Varel-Sande mussten gesperrt werden. Die Unternehmen in Niedersachsen beklagen lange Genehmigungsverfahren und zu wenig digitale Verwaltungsangebote. Ergebnis einer Umfrage der 7 Industrie- und Handelskammern. Schnelle Verfahren, klare Zuständigkeiten und digitale Angebote seien wichtige Voraussetzungen für Investitionen und Wachstum, sagt der Hauptgeschäftsführer der IHK Osnabrück-Emsland, Grafschaft Bentheim, Marco Graf, als Reaktion auf die Umfrageergebnisse. 4 Menschen sind am Abend bei einem Unfall auf der A29 bei Großen Kneten verletzt worden. An einem Kombi hatte sich plötzlich das linke Vorderrad gelöst, ein nachfolgendes Auto prallte in das Rad. Alle Insassen in den beteiligten Fahrzeugen kamen sicherheitshalber ins Krankenhaus. Die Autobahn war für die Bergung der Unfallautos gut 2 Stunden halbseitig gesperrt. Im Landkreis Wittmund sind 2 genehmigte Wolfsabschüsse offenbar ohne Erfolg geblieben. Die Genehmigung aus dem Mai und Juni galten jeweils 6 Wochen. Nach Angaben der Kreisverwaltung wurde kein Abschuss gemeldet. Auslöser waren 2 gerissene Rinder nahe des Friedeburger Rudels. 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
8: Besser ankommen mit dem besten Verkehrsservice um 7.32 Uhr jetzt genau. B211 zwischen Niederhörne und Loy ist es voller. 7 Minuten müsst ihr gerade mehr einplanen. In Stapelmoorheide ist die Reiterlandstraße wegen Bauarbeiten voll gesperrt. Ihr könnt der Umleitung folgen.
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8: Blitzer stehen in Dunum in der Hauptstraße 70, in Emden in der Uppuser Straße, in Esens in der Auricher Straße Richtung Ogenbargen 50, in der Ortsdurchfahrt von Loppersum, in Oldenburg im Bürgerbuschweg, in Rastede in der Kleibrucker Straße, zwischen Rechtsubweg und Viktor Bohr in der Tom-Brook Straße und in Spole in der Wifelsteder Straße. gibt aus Blitzzerstörungen, könnt ihr gerne melden, telefonisch oder per WhatsApp an die Nordseewelle Hotline 04931 97 3000.
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8: Die nächste Fähre von Neuherlinger See nach Spiekeroog fährt um 12. Gute Überfahrt.
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8: Guten Morgen und Happy Dienstag. Ich habe für euch in der Nordseewelle Playlist jetzt Matt Simons mit Catch and Release. Und vorher haben wir noch Martin Garrix und Bono at the Edge. We are the people. 7.33 Uhr haben wir es jetzt. Guten Morgen, startet entspannt rein im Nordwesten.
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Es ist jetzt 20:08, ich bin Lisa und habe für euch Taylor Swift in der Nordseewelle Playlist mit The Fate of Ophelia.

Mr. President mit Coco Jumbo um 7.47 Uhr in der Nordsee Welle Morning Show. Guten Morgen zusammen. Genießt das Wetter. Heute nochmal ordentlich sommerlich. Bis zu 32 Grad bekommen wir und auch oft sonnig. Aber mit so ein paar Regen und abends auch Gewitterschauern müssen wir echt rechnen heute. Geblitzt wird in Esens in der Auricher Straße Richtung Ogenbargen im 50er Bereich. Danke an Ramona fürs Bescheid sagen. Und genauso wie Ramona könnt auch ihr euch bei uns melden, wenn ihr was auf den Straßen im Nordwesten gesehen habt. Unsere Nordsee-Welle-Hotline, das ist die 04931 97 3000. Da könnt ihr anrufen oder eine WhatsApp-Nachricht direkt zu mir ins Studio schicken. Ich habe für euch in der Nordsee-Welle-Playlist jetzt Ellie Goulding mit Lights und das ist Sabrina Carpenter jetzt für euch mit Tears.

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8: Es ziehen heute immer wieder Regenschauer durch den Nordwesten. Jetzt gerade kommt auch einiges runter. Aber insgesamt ist es heute auch öfter trocken. Sonnig wird es heute Nachmittag auch doll und es wird heiß. Bis zu 32 Grad sind heute drin. Gegen Abend ziehen von den Niederlanden her Gewitter zu uns in den Nordwesten. Und aktuell messen wir 19 Grad in Hamburg-Altona, 21 Grad im Mormerland und in Wilhelmshaven, 21 Grad auch in Augustfehn und auf Jüst. Der Nordseewelle 3-Tage Trend. Morgen ist es meistens sonnig und etwas windig bei bis zu 27 Grad. Donnerstag auch erst viel Sonne. Ab dem Nachmittag kommen Wolken dazu und am Abend ist Regen möglich. Das Ganze bei etwas Wind und höchstens 22 Grad. Freitag Sonne und Wolken und maximal 20 Grad. Das nächste Niedrigwasser vor Jüst haben wir um 10 vor 10.
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9: Ich bin Jana Klonikowski. Schönen guten Morgen. In den Bundesländern wächst der Widerstand gegen Teile der geplanten Rentenreform. Auch die SPD-Regierungschefs im Saarland und in Bremen sprechen sich gegen die Abschaffung der Rente mit 63 aus. Genau wie die CDU-Ministerpräsidenten aus Ostdeutschland. Unionsfraktionschef Frei stellt sich bei Welt TV gegen seine Parteikollegen. Er sieht keinen Verhandlungsspielraum.
10: Ich sehe auch nicht, dass wir klüger sein sollten als die Wissenschaftler und Politiker, die in der Alterssicherungskommission mitgearbeitet haben. Und deswegen würde ich es auch inhaltlich für einen großen Fehler halten, jetzt einzelne Bausteine da rauszubrechen, das dann am Ende auch das Gesamtgefüge zum Scheitern bringen könnte.
9: Schwarz-Rot bereitet offenbar das Comeback des Zivildienstes vor. Das berichtet die Bild. Mehr dazu von Tim Pritztrup.
11: Es geht dabei um das Szenario, dass die Bundeswehr nicht genug freiwillige Rekruten findet und dann die Wehrpflicht wieder aktiviert wird. Wer dann den Dienst an der Waffe verweigert, muss einen Ersatzdienst leisten. Dazu hat die Bundesregierung jetzt 23 Verbände wie das Rote Kreuz oder den NABU abgefragt, wie ihr möglicher Bedarf aussieht und was sie den jungen Leuten anbieten können. Die Pläne sollen nach der Sommerpause vorgestellt werden.
9: Nach einem Auffahrunfall auf der A28 in Oldenburg hat die Polizei in einem Auto ein ganzes Waffenarsenal gefunden. Ein 21-Jähriger hatte mehrere Softair-Waffen, Einhandmesser, Munition, eine Stahlrute sowie einen Schlagstock dabei. Alle Gegenstände wurden sichergestellt. Der Mann hat ein Verfahren am Hals. Wie geht's weiter nach dem Massenansturm auf Ceuta? Darüber sprechen heute die EU-Innenminister auf einer Sondersitzung. 22 Mitgliedstaaten hatten gefordert, dass sich so ein Vorfall nicht wiederholt. Zehntausende Menschen waren zeitgleich in der Exklave an der nordafrikanischen Küste angekommen. Kurz vor der neuen Saison in der Fußball-Bundesliga hat der DFB die Strafen für das Abfackeln von Feuerwerk im Stadion angepasst. Gefährliche Pyrotechnik wie Böller oder Raketen wird härter bestraft. Dagegen fallen die Strafen in Zukunft milder aus, wenn es um in der Hand gehaltene Bengalos geht. 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
8: Besser ankommen mit dem besten Verkehrsservice um 8:02. In Stapelmoorer Heide ist die Reiterlandstraße wegen Bauarbeiten voll gesperrt. Ihr könnt da der Umleitung folgen. Das dauert bis nächste Woche Freitag. B211 zwischen Leu und Niederhörne ist es voller. 6 Minuten plus aktuell.
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8: Blitzer stehen auf der B436 in Friedeburg Richtung Ezel im 50er-Bereich. Danke an Daniel fürs Bescheid sagen. In Dunum in der Hauptstraße 70, in Emden in der Uphuser Straße, in Esens in der Auricher Straße Richtung Ogenbagen 50, in der Ortsdurchfahrt von Loppersum, in Oldenburg im Bürgerbuschweg, in Rastede in der Kleibrucker Straße, zwischen Rechtsumweg und Viktor Buhr in der Tombrookstraße 60 und in Spole in der Wiffelstädter Straße bei der Feuerwehr. Und wenn ihr noch was gesehen habt, dann sagt gerne Bescheid an der Nordseewelle Hotline 04931 97 3000.
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8: Die nächste Fähre von Wangerooge nach Halesiel fährt um 12 Uhr. Gute Fahrt euch.
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8: Ja, und die Einschulung ist für die neuen Erstklässler jetzt gar nicht mehr weit weg. Die Schultüten stehen bestimmt schon bereit, aber bei vielen sind sie wahrscheinlich noch nicht voll gepackt. Und deshalb sprechen wir heute morgen mal über Ideen, was wir da so alles noch reintun können. Wir haben schon einiges gehört vorhin und gleich hören wir noch mehr. Und wenn ihr auch noch eine zündende Idee habt, dann schickt gerne eine Sprachnachricht an die 04931 97 3000.

0: befüllt werden. Hier ist die Nordsee Welle Morning Show mit Lisa und wir sammeln heute Ideen, was wir alles in die Schultüte packen können. Nordsee Welle Hörerin Bettina hat sich ganz viele tolle Dinge ausgedacht und so Mutmacher finde ich auch total wichtig. Moin.
1: Hallo, guten Morgen. Ja, wir hatten vor 2 Jahren eine GPS-Uhr drinne, einen Sorgenfresser, einen Wutball, eine Mutkette, einen Mutstein, unter anderem aber auch sowas wie ein Gutschein für Spieleland und Schlickrigkeiten.
0: Damit kann der erste Schultag ja gar nicht mehr schief gehen. Nordsee Welle Hörerin Dani hat eine Idee, die außergewöhnlicher und super wichtig für die Sicherheit der Kids ist. Moin Dani.
2: Hallo Lisa, also ich fände es mega, wenn man in so eine Schultüte einen Gutschein für einen Seepferdchenkurs reinmacht. Da die meisten Kinder heutzutage ja gar nicht mehr schwimmen können und ich glaube ab 4., 5. Klasse auch schwimmen sollten, weil dann auch Schwimmunterricht langsam anfängt, ist aber von Schule zu Schule unterschiedlich. Statt der ganzen, ja, ist ja fast wie Weihnachten, so eine Einschulung, statt der ganzen anderen Geschenke und Süßigkeiten, fände ich so eine Idee mega sinnvoll.
0: Boah, das ist wirklich eine mega Idee und kommt jetzt bestimmt auch bei vielen auf die Liste. Was kommt oder kam bei euch in die Schultüten? Schickt mir eine WhatsApp-Sprachnachricht an die 04931 97 3000 und wir sammeln heute die Ideen.

Don't Stop Movin' um 8.17 Uhr in der Nordseewelle Morning Show. Guten Morgen zusammen. Heute wird's schön draußen. Jetzt gerade sind zwar auch Schauer unterwegs, aber heute Nachmittag wird's nochmal ordentlich sonnig und heiß. Bis 32 Grad sind drin heute im Nordwesten. Und geblitzt wird auf der B436 in Friedeburg Richtung Ezel im 50er Bereich. Vielen Dank an Daniel fürs Bescheid sagen. Und wenn ihr noch was gesehen habt, sagt auch gerne Bescheid. 04931 97 3000. Das ist unsere Nordseewelle Hotline. Da könnt ihr euch melden. Und das ist Marc Forster für euch.

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12: Es ziehen heute so ein paar Regenschauer durch den Nordwesten. Es ist aber auch oft trocken und sonnig und es wird heiß. Bis 32 Grad sind heute drin. Aktuell 21 Grad in Münkebo, in Jade, in Oldenburg-Umstede unter Fischerhude und 22 Grad auf Norderney. Der Nordseewelle 3-Tage-Trend. Morgen ist es meistens sonnig und etwas windig bei bis zu 27 Grad. Donnerstag auch erst viel Sonne. Ab dem Nachmittag kommen Wolken dazu und am Abend ist Regen möglich. Das Ganze bei etwas Wind und höchstens 22 Grad. Freitag Sonne und Wolken und maximal 20 Grad. Das nächste Niedrigwasser von Neuherrlinger Seel haben wir um 10.24 Uhr.
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13: Ich bin Holger Dilk. Schönen guten Morgen. Entwarnung am Abend für die Einwohner von Bockhorn und Zetel. Eine Fliegerbombe auf einer Windparkbaustelle ist entschärft worden. Zuvor hatten mehrere Menschen in einem Radius von gut 1 Kilometer um den Fundort ihrer Häuser und Wohnungen verlassen müssen. Auch die A29 zwischen den Anschlussstellen Zetel und Farel-Bockhorn wurde gesperrt. Ebenso der Zugverkehr auf der Strecke Farel-Sande. Die Fregatte Schleswig-Holstein bleibt voraussichtlich bis zum Jahr 2029 in der Werft in Emden. Eigentlich sollten die Arbeiten schon im Frühjahr 2024 beendet sein. Zwischenzeitlich haben sich aber die Anforderungen an die Schiffe der Marine verändert. Nach einem Bericht der Nordwestzeitung bleibt die Schleswig-Holstein nun bis zum Jahr 2029 in der Werft. Für die vor der Schließung stehenden Klinik in Brake gibt es 2 Bewerber, die das medizinische Versorgungszentrum übernehmen wollen. Zum einen der Klinik-Großbetreiber Helios sowie das Klinikum Bremerhaven-Reinkenheide, das in Trägerschaft der Stadt Bremerhaven ist. Der Stiftungsrat des St. Bernhard-Hospitals in Brake führt die Verhandlungen mit den Interessenten. Für Radfahrer gibt es an der Letersbrücke in Augustfehn seit neuestem einen Rastplatz. Bänke und Tische wurden vom Verein Heimat- und Brauchtumspflege Lengen-Amur gestiftet. Der Rastplatz liegt an der beliebten Radstrecke entlang des Augustfehn-Kanals zwischen Ammerland und Ostfriesland. Auch ein Notfallschild gibt es. Mit der entsprechenden Nummer kann die Leitstelle in Oldenburg sofort Hilfe an den richtigen Ort schicken. 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
12: Besser ankommen mit dem besten Verkehrsservice um 8.32 Uhr. B211 zwischen Leu und Niederheuerne ist es voller, 5 Minuten plus. In Stapelmoorheide ist die Reiderlandstraße wegen Bauarbeiten voll gesperrt. Ihr könnt der Umleitung folgen.
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12: Blitzer stehen auf der B436 in Friedeburg Richtung Ezel 50. In Donum in der Hauptstraße 70. In Emden in der Opuser Straße. In Esens in der Auricher Straße. Weitere Blitzer in der Ortsdurchfahrt von Loppersum. In Oldenburg im Bürgerbuschweg. In Rastede in der Kleibrucker Straße. Und dann wird noch zwischen Rechtsumweg und Viktor Burg geblitzt und in Spole in der Wiffelsteder Straße. Stausblitzerstörungen könnt ihr gerne melden, telefonisch oder per WhatsApp an die Nordseewelle Hotline 04931 97 3000. Ruft an oder schickt eine WhatsApp-Nachricht zu mir ins Studio.
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12: Die nächste Fähre von Baltrum nach Nesmasil fährt um 11:45. Kommt gut über, ihr Lieben.
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12: Guten Morgen. Ab heute ist endlich das Open-Air-Kino am Meer in Norddeich wieder zurück. Boah, das ist auch jedes Jahr echt ein Highlight. Und welcher Film heute als erstes gespielt wird, das erfahrt ihr nach zwei Songs. Und dann habt ihr auch die Chance, bei dem Event dabei zu sein. Jetzt aber erstmal Pink mit Get the Party Started. Und das ist Miley Cyrus mit End of the World. Guten Morgen.

0: 8.41 Uhr. Guten Morgen, das war Pink mit Get the Party Started für euch in der Notze Welle Morning Show. Ich bin Lisa, guten Morgen. Wenn ihr Kino und das Meer mögt, ist das die perfekte Kombi für euch. In Norddeich gibt's ab heute wieder das Open-Air-Kino am Strand mit Meeresrauschen als Soundeffekt sozusagen. Zum Auftakt wird der brandaktuelle Film Toy Story 5 gezeigt.
1: Wir müssen reden. Gerät, bitte. Nenn mich Lilly. Ich und das Spielzeug haben den ganzen Sommer versucht, für Bonnie Freunde zu finden. Ja. Aber dann hast du dazwischen gefunkt. Hörst du mir überhaupt zu?
2: Ich höre doch immer zu.
1: Siehst du?
3: Pass mal auf, ich und das Spielzeug haben den ganzen Sommer...
1: Jetzt auf Spanisch.
4: Was? Wir sind verloren.
1: Die Technik übernimmt unser Zuhause.
5: Ach, ich weiß nicht, Jessie. Ihr Spielzeug ist zum Spielen, aber Technik ist...
6: Ist für alles.
7: Ich verliere Bonnie an dieses Gerät.
0: Und wir schicken euch zum Open-Air-Kino am Meer in Norddeich, um dieses besondere Event mit euch gemeinsam zu verbringen. Ruft jetzt die Nordsee Welle Hotline an. 04931 97 3000. Viel Glück.

Robin. Show me love um 8:48 in der Nordseewelle Morning Show. Guten Morgen, ihr Lieben. Startet entspannt in diesem Dienstag bei bestem Wetter. Ja, zwischendurch so ein bisschen Regen, aber ich glaube, das tut heute sogar ganz gut. Ansonsten nämlich auch viel Sonne und bis 32 Grad. Heute wird's tierisch heiß. Denkt dran, genug zu trinken. Geblitzt wird heute Morgen unter anderem in Dunum in der Hauptstraße im 70er-Bereich. Und wenn ihr noch was gesehen habt, dann könnt ihr das auch gerne an die Nordseewelle-Hotline melden. 04931 973000, das ist unsere Nordseewelle-Hotline. Für euch habe ich jetzt Samba hier in der Playlist mit Homewrecker.

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15: Wir sehen heute so ein paar Regenschauer durch den Nordwesten. Es ist aber auch oft trocken, sonnig und es wird heiß. Bis zu 32 Grad sind heute drin. Gegen Abend ziehen von den Niederlanden her Gewitter zu uns in den Nordwesten. Aktuell messen wir 21 Grad in Jever, 22 Grad in Marienhafe, in Mettchendorf und in Bremen-Neustadt und 22 Grad sind es auch auf Baltrum. Der Nordseewelle 3-Tage-Trend. Morgen meistens sonnig und etwas windig bei bis zu 27 Grad. Donnerstag auch erst viel Sonne. Ab dem Nachmittag kommen Wolken dazu. Und am Abend ist Regen möglich. Das Ganze bei etwas Wind und höchstens 22 Grad. Freitag dann Sonne und Wolken. Es bleibt auf jeden Fall trocken. Das ist gut so für den Start ins Wochenende. Und maximal 20 Grad. Und das nächste Niedrigwasser von Norddeich haben wir heute Vormittag um 5 nach 10.
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16: Ich bin Jana Klonikowski. Schönen guten Morgen. Unionsfraktionschef Frei sieht keinen Verhandlungsspielraum bei der geplanten Abschaffung der Rente mit 63. Bei Welt TV warnt Frei, Änderungen könnten das gesamte Rentenpaket gefährden. Widerstand kommt da von den CDU-Ministerpräsidenten in Ostdeutschland und inzwischen auch aus dem Westen. Die SPD-Regierungschefs aus dem Saarland und Bremen wollen die Regelung ebenfalls beibehalten. Saarlands Ministerpräsidentin Rehlinger sagte im ZDF,
17: es geht gar nicht darum, das Paket in Gänze in Frage zu stellen. Da sind ja auch viele richtige Dinge drin. Aber eben an dieser einen Stelle, wo es um die Lebensleistung und um den Respekt von vielen Arbeitnehmerinnen und Arbeitnehmern geht, da kann man diesen Vorschlag nicht ohne weiteres akzeptieren. Ich tue das zumindest nicht.
16: Die Bundesregierung bereitet offenbar einen neuen Zivildienst vor. Das berichtet die Bild. Mehr dazu von Finn Riebesell-Freundlieb.
18: Demnach hat das Bundesfamilienministerium große soziale Träger bereits gefragt, wie viele potenzielle Wehrdienstverweigerer sie im Ernstfall aufnehmen könnten und ab wann das möglich wäre. Hintergrund ist eine mögliche Rückkehr der Wehrpflicht, falls die Bundeswehr nicht genügend Freiwillige findet. Dann würde auch der Ersatzdienst wieder eingeführt werden, so der Plan. Laut Ministerium haben fast alle angefragten Verbände ihre Bereitschaft signalisiert. Die genauen Pläne sollen nach der Sommerpause vorgestellt werden.
16: Im Landkreis Wittmund sind zwei genehmigte Wolfsabschüsse offenbar ohne Erfolg geblieben. Die Genehmigungen aus dem Mai und Juni galten jeweils für 6 Wochen. Nach Angaben der Kreisverwaltung wurde in der Zeit kein Abschuss gemeldet. Auslöser waren zwei gerissene Rinder nahe dem Friedeburger Rudel. Wirtschaftsexperten warnen vor den Folgen des Niedrigwassers für das Wirtschaftswachstum. Aktuell können unter anderem auf dem Rhein kaum Frachtschiffe fahren. Thilo Schäfer vom Institut der Deutschen Wirtschaft fürchtet in der Bild, dass das Wachstum dadurch um 0,4 Prozentpunkte geringer ausfallen könnte. Internetnutzer setzen weiter aufs in die Jahre gekommene DSL. Etwa die Hälfte surft laut Vergleichsportal Verivox noch immer übers Kupferkabel. Die Geschwindigkeit reicht den meisten aus. Außerdem ist die Technik fast überall verfügbar, im Gegensatz zu Glasfaser. 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
15: Besser ankommen mit dem besten Verkehrsservice um eine Minute nach neun. A28 Oldenburg Richtung Bremen. Zwischen Hude und Ganderkesee West 1 Kilometer Stau, 5 Minuten plus. Und in Stapelmoore-Heide ist die Reiderlandstraße wegen Bauarbeiten voll gesperrt. Ihr könnt der Umleitung folgen.
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15: Blitzer stehen auf der B436 in Friedeburg Richtung Ezel 50, in Donum in der Hauptstraße 70, in Emden in der Opuser Straße, in Esens in der Auricher Straße Richtung Ogenbagen, hier gilt auch Tempo 50. Weitere Blitzer stehen in der Ortsdurchfahrt von Loppersum, in Oldenburg im Bürgerbuschweg, in Rastede in der Kleibrucker Straße und es wird geblitzt zwischen Rechtsubweg um Viktor Buhr in der Tom-Bruck-Straße und in Spole in der Wiefelstädter-Straße. Und wenn ihr noch was gesehen habt, dann sagt gerne Bescheid. 04931 97 3000, das ist unsere Nordseewelle-Hotline.
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15: Die nächste Fähre von Norddeich nach Jüst fährt um 13:30 mit der Frisia. Gute Überfahrt.
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15: Ich wünsche euch einen wunderschönen guten Morgen und bald müssen die Schultüten befüllt werden. Deshalb sprechen wir heute Morgen über eure Ideen und darüber, was bei euch früher so in den Schultüten war und was ihr euren Kids so reintut. Wir quatschen gleich nochmal drüber und hören euch nach den Imagine Dragons mit Whatever It Takes und das ist Taylor Swift mit Opalite. 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

0: Die Imagine Dragons mit Whatever It Takes um 10 nach 9 in der Nordsee Welle Morning Show. Mein Name ist Lisa. Moin! Nächste Woche Donnerstag startet die Schule wieder im Nordwesten und darauf den Samstag werden alle Erstklässler eingeschult. Wenn ihr Kids habt, die jetzt in die Schule kommen, überlegt ihr bestimmt gerade, was alles so in die Schultüte darf. Wir sammeln heute gemeinsam Ideen. Nordseewelle-Hörer Robert findet etwas zum Naschen ganz wichtig. Guten Morgen.
1: Moin zusammen, hier ist Robert aus Stolberg. Was zu Schultüten angeht, wir haben damals bei der Einschulung unserer beiden Mädels jeweils immer Süßigkeiten reingetan. Und es soll den Kindern das Einstieg sehr süß ermöglichen. Und dadurch erstens A, neue Leute, neue Gebäude. Und dann gibt es nachher, wenn wir den Tag geschafft haben, sofort Süßes. Deswegen, wir sind der Meinung, Süßes gehört dazu. Schöne Grüße, euer Robert.
0: Balsam für die Seele. Und Nordseewelle-Hörerin Astrid hat noch eine Idee für uns, mit der die Kids schnell Freundschaften schließen.
2: Hallo, Astrid aus Aurich. Ich finde, in eine Schultüte sollte ein Freundebuch für die neuen Freunde in der ersten Klasse rein. Ich selber verschenke eins an die Tochter einer Freundin, was religiösen Hintergrund hat, wo Jesus auch reingeschrieben hat schon. Das finde ich eine super Idee und wünsche euch allen einen schönen Tag. Liebe Grüße.
0: Gute Idee, kommt mit Sicherheit jetzt bei vielen auf die Liste.

Morgen und happy Dienstag. Startet entspannt rein mit der 19 Welle Morning Show. Heute bei bestem Wetter. Heute Nachmittag wird es richtig schön sonnig. Jetzt gerade sind auch noch ein paar Regenschauer unterwegs. Bis 32 Grad sind heute auf jeden Fall drin. Und Henry hat sich gerade bei uns gemeldet. Es staut sich in Schortens an der Kreuzung Jeffersche Straße und Adernhausener Straße. Da wird die Ampel erneuert. Danke dir, Henry, fürs Bescheid sagen. Und wenn ihr noch was gesehen habt auf den Straßen bei uns im Nordwesten, dann sagt auch gerne Bescheid. Unsere 19 Welle Hotline ist die 04931 97 3000. Und das sind Jonas und Daddy DJ mit Flipside. Guten Morgen.

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4: Es ziehen heute so ein paar Regenschauer durch den Nordwesten. Es ist aber auch oft trocken und sonnig und es wird richtig heiß. Der Deutsche Wetterdienst hat auch eine Hitzewarnung ausgesprochen. Bis zu 32 Grad sind heute drin. Gegen Abend ziehen von den Niederlanden her Gewitter zu uns in den Nordwesten. Aktuell messen wir 21 Grad in Hamburg-Harburg und 22 Grad in Schweindorf, in Pferdebadergroden, in Oldenburg-Twellbeke und auf Langeoog. Der Nordseewelle 3-Tage-Trend. Morgen meistens sonnig und etwas windig bei bis zu 27 Grad. Donnerstag auch erst viel Sonne. Ab dem Nachmittag kommen Wolken dazu und am Abend ist Regen möglich. Das Ganze bei etwas Wind und höchstens 22 Grad. Freitag Sonne und Wolken und maximal 20 Grad. Und das nächste Niedrigwasser vor Spiekeroog haben wir um 20 nach 10.
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5: Ich bin Holger Dilk, schönen guten Tag. In Bockhorn ist am Abend eine Bombe entschärft worden. Der 250 Kilogramm Blindgänger war bei Windparkbauarbeiten entdeckt worden. Im Umkreis von einem Kilometer mussten Anwohner ihre Häuser verlassen. Auch die A29 und die Bahnstrecke Varel-Sande mussten gesperrt werden. 4 Menschen sind am Abend bei einem Unfall auf der A29 bei großen Kneten verletzt worden. An einem Kombi hatte sich plötzlich das linke Vorderrad gelöst. Ein nachfolgendes Auto prallte in das Rad. Alle Insassen in den beteiligten Fahrzeugen kamen sicherheitshalber ins Krankenhaus. Die Autobahn war für die Bergung der Unfallautos gut 2 Stunden halbseitig gesperrt. Die Unternehmen in Niedersachsen beklagen lange Genehmigungsverfahren und zu wenig digitale Verwaltungsangebote. Ergebnis einer Umfrage der 7 Industrie- und Handelskammern. Schnelle Verfahren, klare Zuständigkeiten und digitale Angebote seien wichtige Voraussetzungen für Investitionen und Wachstum, sagt der Hauptgeschäftsführer der IHK Osnabrück-Emsland Grafschaft Bentheim, Marco Graf, als Reaktion auf die Umfrageergebnisse. Im Landkreis Wittmund sind 2 genehmigte Wolfsabschüsse offenbar ohne Erfolg geblieben. Die Genehmigungen aus dem Mai und Juni galten jeweils 6 Wochen. Nach Angaben der Kreisverwaltung wurde kein Abschuss gemeldet. Auslöser waren 2 gerissene Rinder nahe des Friedeburger Rudels. 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
4: Besser ankommen mit dem besten Verkehrsservice um 9.31 Uhr. In Stapelmoorheide ist die Reiderlandstraße wegen Bauarbeiten voll gesperrt. Das dauert bis nächste Woche Freitag. Solange könnt ihr der Umleitung folgen.
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4: Es wird geblitzt auf der B436 in Friedeburg Richtung Ezel. In Dunum in der Hauptstraße. In Emden in der Obhuser Straße. In Esens in der Auricher Straße. In Jever in der Radumer Straße Richtung Radum. Hier gilt 50. Dankeschön an Ewald fürs Bescheid sagen. Weitere Blitzer in der Ortsdurchfahrt von Loppersum. In Oldenburg im Bürgerbuschweg. In Rastede in der Kleibrucker Straße. Dann wird noch geblitzt zwischen Rechtsobweg und Viktor Buhr in der Tom-Bruck-Straße und in Spole in der Wievelsteder Straße. Wenn ihr noch was gesehen habt, dann sagt auch gerne Bescheid an der Nordseewelle-Hotline 04931 97 3000. Ruft durch oder schickt eine WhatsApp-Nachricht.
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4: Und die nächste Fähre von Bensersiel nach Langeoog fährt um 22:30. Gute Fahrt euch.
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4: Und jetzt auch mit Hurts und Purple Disco Machine, Wonderful Life 25. Ich wünsche euch einen wunderschönen guten Morgen und einen Happy Dienstag.

und Start in diesen heißen Dienstag. Das war Avicii mit Hey Brother für euch. Bis zu 32 Grad bekommen wir heute und das bedeutet, wir machen direkt weiter mit einem Song, der uns die perfekten Sommervibes gibt. Als nächstes gibt's hier J-Lo und David Guetta auf die Ohren. Der Song wird euch umhauen, versprochen. Die Latin Pop Queen und der ikonische Clubmusiker haben sich zusammengetan, um uns den Sommer mit einem neuen elektronischen Tanzsong zu verschönern. Also Jennifer Lopez Stimme und die Power von David Guetta passen so gut zusammen, ist echt ein dickes Ding geworden. Also ich würde sogar so weit gehen und sagen, sie heben damit Elektromusik irgendwie nochmal auf so ein neues Level. Ich finde es wirklich ganz toll. Was meint ihr? Hier sind J-Lo und David Guetta mit ihrem neuen Song Save Me Tonight für euch. Happy Dienstag, ihr Lieben.

0: Jennifer Page mit Crush um 9.46 Uhr in der Nordseewelle Morning Show. Guten Morgen. Genießt das Wetter heute, aber passt gut auf euch auf. Es wird heiß, bis 32 Grad sind drin. Nordseewelle-Hörer Hendrik hat einen Blitzer für uns. Moin.
1: Hallo Lisa, hier ist Hendrik nochmal. Blitzer in Radum, Radumer Straße Richtung Objefer und Jefer. Da sind 50 erlaubt.
0: Danke dir fürs Bescheid sagen, Hendrik. Und wenn ihr noch was gesehen habt, könnt ihr das auch an die Nordseewelle Hotline melden. 04931 97 3000. Ich bin Lisa und für heute raus. Wir hören uns morgen früh wieder ab 6 in der Nordseewelle Morning Show. Das ist Ed Sheeran für euch mit Overpass.

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6: Heute ist es mal wieder richtig heiß bei uns im Nordwesten. Heute Vormittag sind immer mal wieder Wolken dabei und gegen Abend, da kann es stellenweise auch mal regnen oder sogar gewittern, bei 31 Grad. Aktuell messen wir 21 Grad in Hude und in Nordenham, 22 auf Wangerooge und in Heidmühle und 23 Grad haben wir bereits in Marienhafe. Der Nordseewelle 3-Tage-Trend. Für morgen haben wir Sonne und Wolken, gegen Nachmittag werden dann die Wolken immer stärker bei 27 Grad. Donnerstag sieht es eigentlich recht ähnlich aus, da kann es gegen Abend nur leichte Schauer geben bei 22 Grad und Freitag, da kühlt es sich noch mal ein Stück mehr ab auf 20 Grad mit Sonne und Wolken im Wechsel. Das nächste Niedrigwasser vor Emden ist um 10.54 Uhr.
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7: Ich bin Jana Klonikowski. Schönen guten Tag. Schwarz-Rot bereitet offenbar das Comeback des Zivildienstes vor. Das berichtet die Bild. Mehr dazu von Tim Pritztrup.
8: Es geht dabei um das Szenario, dass die Bundeswehr nicht genug freiwillige Rekruten findet und dann die Wehrpflicht wieder aktiviert wird. Wer dann den Dienst an der Waffe verweigert, muss einen Ersatzdienst leisten. Dazu hat die Bundesregierung jetzt 23 Verbände wie das Rote Kreuz oder den NABU abgefragt, wie ihr möglicher Bedarf aussieht und was sie den jungen Leuten anbieten können. Die Pläne sollen nach der Sommerpause vorgestellt werden.
7: Unionsfraktionschef Frei sieht keinen Spielraum bei der Abschaffung der Rente mit 63. Bei Welt.tv warnt er, Änderungen könnten das Rentenpaket insgesamt gefährden. Widerstand kommt von CDU-Ministerpräsidenten im Osten und inzwischen auch von SPD-Regierungschefs, unter anderem aus dem Saarland und Bremen. Die EU-Innenminister sprechen heute über den Flüchtlingsansturm auf Ceuta. Auf der Dringlichkeitssitzung soll es unter anderem um die Frage gehen, wie man unkontrollierte Grenzübertritte in Zukunft verhindern kann. Zehntausende Menschen hatten letzte Woche von Marokko aus die spanische Exklave erreicht. Manfred Weber, der Chef der konservativen EVP im Europaparlament, sagte im ZDF:
9: Wir müssen uns auch um Marokko kümmern. Wenn ein Drittel der jungen Generation in Marokko, in Afrika, keine Perspektive hat, arbeitslos ist, dann brauchen wir uns nicht wundern, wenn die Perspektive suchen. Deswegen muss aus dieser Ceuta-Debatte auch eine Debatte entstehen, wie wir mit Nordafrika, mit Afrika insgesamt einen anderen Weg finden der Partnerschaft. Wir müssen den Menschen dort Perspektive geben.
7: Nach einem Auffahrunfall auf der A28 in Oldenburg hat die Polizei in einem Auto ein ganzes Waffenarsenal gefunden. Ein 21-Jähriger hatte mehrere Softair-Waffen, Einhandmesser, Munition, eine Stahlrute sowie einen Schlagstock dabei. Alle Gegenstände wurden sichergestellt. Der Mann hat ein Verfahren am Hals. In Deutschland gibt es immer weniger Brauereien. Laut Statistischem Bundesamt gibt es nur noch rund 1.400 Betriebe. Vor 6 Jahren waren es noch fast 150 mehr. Ein Grund dafür ist, dass immer weniger Bier getrunken wird. 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
6: besser ankommen mit dem besten Verkehrsservice. Die A1 Osnabrück Richtung Bremen zwischen Bremen-Brinkum und Bremen-Asten. Hier 4 Kilometer Stau, da kommt für euch mindestens eine Viertelstunde obendrauf. Dann die Gegenrichtung A1 Richtung Osnabrück zwischen Uphusen, Bremen-Mahndorf und Bremen-Asten. Hier haben wir 4 Kilometer stockenden Verkehr, da kommt für euch mindestens 6 Minuten dazu. Und zuletzt haben wir noch 1 Kilometer Stau auf der A28 Oldenburg Richtung Bremen zwischen Hude und Gannakesee West. Da gibt es 5 Minuten plus.
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6: Es wird geblitzt auf der B436 in Friedeburg Richtung Ezel. Hier sind 50 erlaubt. Dann in Dunum in der Hauptstraße, außerdem in Emden in der Obhuser Straße beim Heimatverein. Geblitzt wird auch in Esens in der Auricher Straße Richtung Ogenbargen, dann in Jever in der Radumer Straße Richtung Radum und in der Ortsdurchfahrt von Loppersum beidseitig. Teure Fotos gibt's außerdem in Oldenburg im Bürgerbuschweg, dann in Rastede in der Kleibrucker Straße, außerdem zwischen Rechtsupweg und Viktor Buhr in der Tombrookstraße. Und der letzte Blitzer steht in Spole in der Wiefelstädter Straße bei der Feuerwehr. Und wenn ihr jetzt noch was habt, Staus, Blitzer, Unfälle oder andere Störungen, dann immer gerne her damit zu uns. Am besten telefonisch oder ihr schickt einfach eine WhatsApp-Nachricht an die Nordseewelle Hotline. Das ist die 04931 97 3000.
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6: Die nächste Fähre von Norddeich nach Norderney fährt um 11 Uhr.
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Ohne Social Media kein schöner Urlaub. So bitter es auch klingt, ist leider die Realität. Nordsee Welle am Dienstag mit dem Chris. Für viele gehört Social Media inzwischen fest zum Urlaub. Laut einer aktuellen Umfrage posten 57% ihre Reiseerlebnisse online. Was ich richtig krass finde, und dazu gehöre ich nicht, obwohl ich viel poste, rund jede vierte Person gibt offen zu, mit Urlaubsfotos andere neidisch machen zu wollen. Ey, ganz ehrlich, die schönsten Urlaubsmomente, die müssen nicht immer online landen, um wertvoll zu sein. Startet gute neuen Vormittag, weiter geht's bei Nordsee Welle mit alle Farben und Baby Goodbye. Schönen Dienstag.

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6: Heute hat uns im Nordwesten mal wieder so eine richtige Hitzewelle erwischt. Heute Vormittag sind zwar noch so ein paar Wolken dabei, gegen Nachmittag kommt aber immer mehr die Sonne zum Vorschein. Und gegen Abend, da kann es dann stellenweise mal regnen oder sogar gewittern bei 31 Grad. Aktuell messen wir 22 Grad in Bodjadingen, 23 in Virle und in Schortens und 24 Grad auf Borkum und in Apen. Der Nordseewelle 3-Tage-Trend. Ja, morgen wechseln sich Sonne und Wolken ab. Gegen Nachmittag werden die Wolken dann immer mehr bei 27 Grad. Donnerstag sieht es eigentlich recht ähnlich aus. Da kann es mal leicht regnen gegen Abend bei 22 Grad. Und Freitag, da kühlt es noch mal ein Stück weiter ab auf 20 Grad mit einem Mix aus Sonne und Wolken. Das nächste Niedrigwasser vor Halle. Sie erlöst um 10:45.
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6: Besser ankommen mit dem besten Verkehrsservice, die A1 Osnabrück Richtung Bremen zwischen Bremen-Brinkum und Bremen-Arsten. Hier 3 Kilometer Stau, da steht ihr mindestens eine Viertelstunde länger. Dann die Gegenrichtung A1 Richtung Osnabrück zwischen Opusen, Bremen-Mahndorf und Bremen-Arsten. Hier noch 1 Kilometer Stau, da kommen für euch 5 Minuten dazu. Achtung bitte auf der A28 Oldenburg Richtung Bremen zwischen Hude und der Raststätte Hassbruch. Da war gerade ein Unfall, fahrt hier also bitte vorsichtig. Fahrt ebenfalls bitte vorsichtig auf der A29 Oldenburg Richtung Ahlhorner Heide. Zwischen Wadenburg und Großkneten, da liegen Metallteile auf der Fahrbahn. Und zuletzt gibt es noch dichten Verkehr für euch auf der B211 in Rastede. Zwischen Leu und Niederhörne, da steht ihr 5 Minuten länger.
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6: Es wird geblitzt auf der B436 in Friedeburg Richtung Ezel, dann in Dunum in der Hauptstraße. Ein Blitzer steht auch in Emden in der Opuser Straße beim Heimatverein, dann in Esens in der Auricher Straße Richtung Ogenbargen, dann in Jever an der Radomer Straße Richtung Radum, außerdem in der Ortsdurchfahrt von Loppersum beidseitig. Geblitzt wird auch in Oldenburg im Bürgerbuschweg, dann in Rastede in der Kleibrucker Straße, außerdem zwischen Rechtsabweg und Viktor Buhr in der Tom-Brok-Straße, hier sind 60 erlaubt. Und die letzten beiden Blitzer stehen einmal in Spole in der Wievielstädter Straße bei der Feuerwehr und der letzte Blitzer steht in Tene in der Holzloger Straße Richtung Westerende. Danke Albrecht fürs Bescheid sagen. Und wenn ihr jetzt noch was habt, Staus, Blitzer, Unfälle oder andere Störungen, dann immer gerne her damit zu uns. Am besten telefonisch oder per WhatsApp an die Nordseewelle Hotline. Das ist die 04931 97 3000.
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6: Die nächste Fähre vom Bensersee nach Langeoog fährt um 11:30 Uhr.
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Moin Nordwesten, erster Kaffee ist vielleicht schon Geschichte, die ersten Aufgaben auch. Und jetzt kommt der Teil vom Tag, an dem man sich kurz zurücklehnt und merkt, läuft eigentlich ganz gut. Wir bleiben dabei und bringen euch den nächsten Hit hier bei Nordwelle. Michael Schulte mit For a Second. Dann

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7: Heute haben wir bei uns im Nordwesten so einen richtig heißen Sommertag. Wir haben viel Sonne am Vormittag, sind auch noch mal so ein paar Wolken dabei. Und heute Abend, da kann es stellenweise mal regnen oder sogar gewittern bei 31 Grad. Aktuell messen wir 23 Grad in Geestland, 24 in Sande und 25 Grad in Hage, Augustfehn und auf Baltrum. Der Nordseewelle 3-Tage-Trend, ja, die nächsten Tage kühlt es dann Stück für Stück so ein bisschen ab. Morgen haben wir einen Mix aus Sonne und Wolken. Gegen Nachmittag werden die Wolken dann aber immer stärker bei 27 Grad. Donnerstag sieht es eigentlich recht ähnlich aus. Wir haben einen Mix aus Sonne und Wolken mit leichten Schauern am Abend bei 22 Grad. Und Freitag, da kühlt es dann nochmal auf 20 Grad runter mit Sonne und Wolken im Wechsel. Das nächste Hochwasser vor Bensersiel ist heute Nachmittag um 16.19 Uhr.
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8: Ich bin Jana Klonikowski. Schönen guten Tag. Die Bundesregierung bereitet offenbar einen neuen Zivildienst vor. Das berichtet die Bild. Mehr dazu von Finn Riebesel-Freundlieb.
9: Demnach hat das Bundesfamilienministerium große soziale Träger bereits gefragt, wie viele potenzielle Wehrdienstverweigerer sie im Ernstfall aufnehmen könnten und ab wann das möglich wäre. Hintergrund ist eine mögliche Rückkehr der Wehrpflicht, falls die Bundeswehr nicht genügend Freiwillige findet. Dann würde auch der Ersatzdienst wieder eingeführt werden, so der Plan. Laut Ministerium haben fast alle angefragten Verbände ihre Bereitschaft signalisiert. Die genauen Pläne sollen nach der Sommerpause vorgestellt werden.
8: Welche Konsequenzen hat der Anschlag auf den Berliner CSD? Darüber spricht heute der Innenausschuss des Bundestags. Auch Bundesinnenminister Dobrindt und Vertreter von Sicherheitsbehörden sollen bei der Videokonferenz dabei sein. Der Täter galt als Gefährder und war eigentlich im Visier der Polizei. Das Niedrigwasser auf den Flüssen bedroht das Wirtschaftswachstum in Deutschland. Thilo Schäfer vom Institut der Deutschen Wirtschaft sagte der Bild, das klitzekleine Pflänzchen Wachstum könnte komplett ersticken. Mehr dazu von Tim Britztrup.
10: Die Pegelstände am Rhein waren am Wochenende auf einen historischen Tiefststand gefallen. Frachtschiffe kommen nur noch mit einem Bruchteil ihrer normalen Ladung durch die Fahrrinne. Wichtige Waren für die Chemie- und Stahlindustrie können nur noch schwer an die Standorte geliefert werden. Wirtschaftsexperten befürchten, dass das Wachstum durch die Lieferengpässe um 0,4 Prozentpunkte schwächer ausfallen könnte.
8: Die EU-Innenminister sprechen heute über den Flüchtlingsansturm auf Ceuta. Auf der Dringlichkeitssitzung soll es unter anderem um die Frage gehen, wie man unkontrollierte Grenzübertritte in Zukunft verhindern kann. Zehntausende Menschen hatten letzte Woche von Marokko aus die spanische Exklave erreicht. Nationaltorwart Marc-André Ter Stegen hat einen neuen Verein. Der 34-Jährige wird vom FC Barcelona an Ajax Amsterdam verliehen. Ter Stegen hatte zuletzt viel Verletzungspech, deswegen hatte er auch die WM verpasst. 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
7: Bei erster ankommen mit dem besten Verkehrsservice. Die A1 Osnabrück Richtung Bremen zwischen Bremen-Bringum und Bremen-Arsten. Hier weiterhin 3 Kilometer Stau, da kommt für euch eine Viertelstunde dazu. Dann die Gegenrichtung A1 Richtung Osnabrück zwischen Opphusen-Bremen-Mahndorf und Bremen-Arsten. Hier haben wir immer noch 1 Kilometer Stau, da steht ihr 5 Minuten länger. Achtung bitte erneut auf der A28 Oldenburg Richtung Bremen zwischen Hude und der Raststätte Haasbruch. Da war eben ein Unfall, fahrt hier also bitte vorsichtig. Und Achtung bitte auf der A29 Oldenburg Richtung Adhorner Heide zwischen Wadenburg und Großen Kneten. Da liegen immer noch Metallteile auf der Straße. Fahrt ihr also ebenfalls bitte vorsichtig. Und zuletzt steht ihr noch 5 Minuten länger wegen dichtem Verkehr auf der B72 auf der Bruckmalander Straße zwischen Georgsheil und Marienhafe.
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7: Es wird geblitzt auf der B436 in Friedeburg Richtung Ezel, dann in Dunum in der Hauptstraße. Ein Blitzer steht auch in Emden in der Opphuser Straße beim Heimatverein, dann in Esens in der Auricher Straße Richtung Ogenbargen, dann in Jever an der Radumer Straße Richtung Radum, außerdem in der Ortsdurchfahrt von Loppersum beidseitig. Geblitzt wird auch in Oldenburg im Bürgerbuschweg, dann in Rastede in der Kleibrucker Straße, außerdem zwischen Rechtsabweg und Viktor Buhr in der Tom-Brok-Straße, hier sind 60 erlaubt. Und die letzten beiden Blitzer stehen einmal in Spole in der Wievielstädter Straße bei der Feuerwehr. Und der letzte Blitzer steht in Tene in der Holzloger Straße Richtung Westerende. Danke Albrecht fürs Bescheidsagen. Und wenn ihr jetzt noch was habt, Stausblitzer, Unfälle oder andere Störungen, dann immer gerne her damit zu uns. Am besten telefonisch oder per WhatsApp an die Nordseewelle Hotline. Das ist die 04931 97 3000.
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7: Die nächste Fähre von Emden nach Borkum fährt heute Mittag um 14:45.
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Und hier geht's jetzt weiter mit Bibi Rexha und Faithless New Religion.

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2: Heute hat uns mal wieder so eine richtige Hitzewelle im Nordwesten erwischt. Aktuell können noch mal so ein paar Wolken dabei sein. Und heute Abend, da kann es dann ab und zu mal regnen oder sogar gewittern, stellenweise bei 31 Grad. Aktuell messen wir 24 Grad in Ocholt und 25 in Dunum, Gödens, Lilienthal und auf Langeoog. Der Nordseewelle 3-Tage-Trend. Ja, morgen haben wir Sonne und Wolken. Gegen Nachmittag werden die Wolken dann aber immer stärker bei 27 Grad. Donnerstag sieht es eigentlich recht ähnlich aus. Gegen Abend kann es dann leichte Schauer geben bei 22 Grad. Und Freitag, da kühlt es nochmal so ein Stück ab auf 20 Grad mit einem Mix aus Sonne und Wolken. Das nächste Hochwasser vor Dornumersiel ist heute Nachmittag um 3:45.
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2: Besser ankommen mit dem besten Verkehrsservice, die A1 Osnabrück Richtung Bremen zwischen Bremen-Brinkum und Bremen-Arsten. Hier 3 Kilometer Stau, da kommt für euch mindestens eine Viertelstunde dazu. Dann die Gegenrichtung, A1 Richtung Osnabrück zwischen dem Bremer Kreuz und Bremen-Arsten. Hier haben wir jetzt 6 Kilometer stockenden Verkehr, da gibt es 10 Minuten obendrauf für euch. Und zuletzt habe ich noch dichten Verkehr auf der B72 auf der Leerer Landstraße zwischen Backband und dem Fischteichweg. Hier steht ihr ungefähr 6 Minuten länger.
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2: Es wird geblitzt auf der B436 in Friedeburg Richtung Ezel, dann in Dunum in der Hauptstraße. Ein Blitzer steht auch in Emden in der Uppuser Straße beim Heimatverein, dann in Esens in der Auricher Straße Richtung Ogenbargen, dann in Jever an der Radumer Straße Richtung Radum, außerdem in der Ortsdurchfahrt von Loppersum beidseitig. Geblitzt wird auch in Oldenburg im Bürgerbuschweg, dann in Rastede in der Kleibrucker Straße, außerdem zwischen Rechtssubweg und Viktor Buhr in der Tom-Brok-Straße, hier sind 60 erlaubt. Und die letzten beiden Blitzer stehen einmal in Spole in der Wiefelstädter Straße bei der Feuerwehr. Und der letzte Blitzer steht in Tene in der Holzloger Straße Richtung Westerende. Danke Albrecht fürs Bescheidsagen. Und wenn ihr jetzt noch was habt, Staus, Blitzer, Unfälle oder andere Störungen, dann immer gerne her damit zu uns. Am besten telefonisch oder per WhatsApp an die Nordseewelle Hotline. Das ist die 04931 97 3000.
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2: Die nächste Fähre von Norddeich nach Jüst mit dem Tövelan-Express fährt um 13:30.
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Es gibt diese kleinen Pausen mitten im Alltag, die man eigentlich viel öfter machen sollte. Ein Song, kurz abschalten und dann mit neuer Energie geht's weiter. So läuft der Dienstag hier bei Nordsee Welle ab und weiter geht's mit Somba und Undressed.

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12: Heute ist nochmal so ein richtig heißer Sommertag bei uns. Heute Vormittag sind immer noch mal so ein paar Wolken dabei und heute Abend, da kann es stellenweise mal regnen bei 31 Grad. Aktuell messen wir 27 Grad in Bad Zwischenahn und in Große Feen, 26 in Schortens und Bremen-Walle und 25 Grad haben wir auf Spiekeroog. Der Nordseewelle 3-Tage-Trend. Morgen haben wir Sonne und Wolken, gegen Nachmittag werden die Wolken dann immer stärker bei 27 Grad. Donnerstag sieht es eigentlich recht ähnlich aus, gegen Abend kann es da mal leichte Schauer geben bei 22 Grad und Freitag, da kühlt es nochmal so ein bisschen ab auf 20 Grad mit Sonne und Wolken im Wechsel. Das nächste Hochwasser vor Dornumersiel ist um 15:45.
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13: Ich bin Jana Klonikowski. Schönen guten Tag. Schwarz-Rot bereitet offenbar das Comeback des Zivildienstes vor. Das berichtet die Bild. Mehr dazu von Tim Pritztrup.
14: Es geht dabei um das Szenario, dass die Bundeswehr nicht genug freiwillige Rekruten findet und dann die Wehrpflicht wieder aktiviert wird. Wer dann den Dienst an der Waffe verweigert, muss einen Ersatzdienst leisten. Dazu hat die Bundesregierung jetzt 23 Verbände wie das Rote Kreuz oder den NABU abgefragt, wie ihr möglicher Bedarf aussieht und was sie den jungen Leuten anbieten können. Die Pläne sollen nach der Sommerpause vorgestellt werden.
13: Nach dem Anschlag auf den Berliner CSD geht es neben der Aufarbeitung auch um mögliche Konsequenzen. Der Innenausschuss des Bundestags kommt heute deswegen zusammen. Neben Bundesinnenminister Dobrindt sollen auch Vertreter von Sicherheitsbehörden dabei sein. Wirtschaftsexperten warnen vor den Folgen des Niedrigwassers für das Wirtschaftswachstum. Aktuell können unter anderem auf dem Rhein kaum Frachtschiffe fahren. Thilo Schäfer vom Institut der Deutschen Wirtschaft fürchtet in der Bild, dass das Wachstum dadurch um 0,4 Prozentpunkte geringer ausfallen könnte. Die Zahlen der Brauereien in Deutschland schrumpft weiter. Im vergangenen Jahr gab es laut Statistischem Bundesamt noch 1415 Betriebe. Mehr dazu von Imme Kasten.
15: Bis 2019 war die Zahl der Brauereien kontinuierlich bis auf 1552 gewachsen, unter anderem durch immer mehr Craft-Bier-Unternehmen. Seit Corona hat sich der Trend umgekehrt, immer mehr Brauereien machen dicht. Ein Grund dafür ist, dass immer weniger Bier getrunken wird. Im vergangenen Jahr wurden nur noch 7,8 Milliarden Liter verkauft, 16% weniger als 2019.
13: Kurz vor der neuen Saison in der Fußball-Bundesliga hat der DFB die Strafen für das Abfackeln von Feuerwerk im Stadion angepasst. Gefährliche Pyrotechnik wie Böller oder Raketen wird härter bestraft. Dagegen fallen die Strafen in Zukunft milder aus, wenn es um in der Hand gehaltene Bengalos geht. 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
12: Besser ankommen mit dem besten Verkehrsservice. Die A1 Osnabrück Richtung Bremen zwischen Bremen-Brenkum und Bremen-Arsten. Hier 3 Kilometer Stau, da kommt für euch eine Viertelstunde dazu. Dann die Gegenrichtung A1 Richtung Osnabrück zwischen dem Bremer Kreuz und Bremen-Arsten. Hier haben wir 6 Kilometer stockenden Verkehr, da kommt für euch 10 Minuten obendrauf. Weiter geht's auf der A1 Osnabrück Richtung Bremen zwischen Wildeshausen Nord und Groß-Ippena. Hier haben wir 2 Kilometer Stau, da kommt für euch 10 Minuten dazu. Und zuletzt gibt's noch dichten Verkehr auf der B72 auf der Lehrerlandstraße zwischen Backband und dem Fischteichweg. Hier 5 Minuten plus.
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12: Es wird geblitzt auf der B436 in Friedeburg Richtung Ezel, dann in Dunum in der Hauptstraße. Ein Blitzer steht auch in Emden in der Uppuser Straße beim Heimatverein, dann in Esens in der Auricher Straße Richtung Ogenbargen, dann in Jever an der Radumer Straße Richtung Radum, außerdem in der Ortsdurchfahrt von Loppersum beidseitig. Geblitzt wird auch in Oldenburg im Bürgerbuschweg, dann in Rastede in der Kleibrucker Straße, außerdem zwischen Rechtsubweg und Viktor Buhr in der Tom-Brok-Straße, hier sind 60 erlaubt. Und die letzten beiden Blitzer stehen einmal in Spole in der Wievielstädter Straße bei der Feuerwehr. Und der letzte Blitzer steht in Tene in der Holzloger Straße Richtung Westerende. Danke Albrecht fürs Bescheidsagen. Und wenn ihr jetzt noch was habt, Staus, Blitzer, Unfälle oder andere Störungen, dann immer gerne her damit zu uns. Am besten telefonisch oder per WhatsApp an die Nordseewelle Hotline. Das ist die 04931 97 3000.
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12: Die nächste Fähre von Nesmasee nach Baltrum fährt heute Mittag um 12:45.
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Kochlöffel gehören in Trinkflaschen. Ja, ich war auch verwirrt, als ich das zum ersten Mal jetzt auf Social Media gesehen habe. Nordsewelle mit dem Chris. Viele stellen gespülte Trinkflaschen einfach kopfüber auf ein Handtuch und genau das kann das Trocknen verlangsamen. Der neue Küchentrick, einen sauberen, trockenen Holzlöffel mit dem Stiel in die Trinkflasche stellen. So bleibt ein Luftspalt frei, die Luft kann besser zirkulieren und Restfeuchtigkeit schneller entweichen und auch vom Holzlöffel aufgenommen werden. Also nicht nur gut zum Umrühren, sondern auch ein Top-Flaschentrockner, so ein Holzlöffel. Einen schönen Mittag. Weiter geht's bei Nordsewelle mit Sir Elton John und Dua Lipa. Cold.

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9: Heute ist es überall im Nordwesten bei uns so richtig heiß. Ab und zu können gerade noch mal so ein paar Wolken dabei sein. Und gegen Abend, da kann es tatsächlich stellenweise mal regnen oder sogar gewittern bei 31 Grad. Aktuell messen wir 28 Grad im Norden, 26 in Neuenburg, Edewecht und in Ritterhude und 24 Grad messen wir auf Wangerooge. Der Nordseewelle 3-Tage-Trend. Ja, morgen haben wir so einen Mix aus Sonne und Wolken. Gegen Nachmittag werden die Wolken dann aber immer stärker bei 27 Grad. Donnerstag sieht es eigentlich recht ähnlich aus. Da kann es nur gegen Abend dann nochmal leichte Schauer geben bei 22 Grad. Und Freitag, da kühlt es dann nochmal ab auf 20 Grad mit einem Mix aus Sonne und Wolken. Das nächste Hochwasser vor Borkum ist um 15.30 Uhr.
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9: Besser ankommen mit dem besten Verkehrsservice, die A1 Osnabrück Richtung Bremen, zwischen Bremen-Brinkum und Bremen-Arsten. Hier haben wir 2 Kilometer Stau, da kommen wir euch 10 Minuten oben drauf. Dann die Gegenrichtung A1 Richtung Osnabrück, zwischen dem Bremer Kreuz und Bremen-Arsten. Hier haben wir 5 Kilometer Stau, da gibt es 10 Minuten plus. Und zuletzt habe ich noch dichten Verkehr auf der B72 im Norden, zwischen Norden-Süd und der Ostermarscher Straße. Hier gibt es 5 Minuten plus.
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9: Es wird geblitzt auf der B436 in Friedeburg Richtung Ezel, dann in Dunum in der Hauptstraße. Außerdem in Emden in der Uppuser Straße beim Heimatverein. Dann wird geblitzt in Esens in der Auricher Straße Richtung Ogenbargen, hier sind 50 erlaubt. Dann in Jever in der Radumer Straße Richtung Radum, in der Ortsdurchfahrt von Loppersum beidseitig. Blitzer stehen auch in Oldenburg im Bürgerbuschweg, dann in Rastede in der Kleibrucker Straße. Außerdem gibt es teure Fotos zwischen Rechtsabweg und Viktor Buhr in der Tombrookstraße. Außerdem in Spole in der Wiefelstädter Straße bei der Feuerwehr und zuletzt in Tene Richtung Westerende in der Holzloger Straße. Und wenn ihr jetzt noch was habt, Stausblitzer, Unfälle oder andere Störungen, dann könnt ihr uns das wie immer sehr gerne melden, am besten telefonisch oder per WhatsApp an die Nordseewelle Hotline. Das ist die 04931 97 3000.
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9: Die nächste Fähre

Mittagspause bedeutet für jeden etwas anderes. Kurz raus, was essen, Kopf ausschalten oder einfach Radio lauter aufdrehen. Wir liefern euch den passenden Soundtrack mit der meisten Musik und allen aktuellen Hits hier bei Nordzur Welle. St. Clara mit Break Up Glow.

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9: Heute haben wir bei uns im Nordwesten so einen richtig heißen Sommertag. Ab und zu können noch mal so ein paar Wolken dabei sein und gegen Abend, da kann es dann stellenweise mal regnen bei 31 Grad. Aktuell messen wir 28 Grad auf Jüst in Blombeck und in Friedeburg und 27 Grad haben wir in Hude und 25 in Cuxhaven. Der Nordseewelle 3-Tage-Trend. Morgen haben wir einen Mix aus Sonne und Wolken. Gegen Nachmittag werden die Wolken dann aber immer stärker bei 27 Grad. Donnerstag sieht das eigentlich recht ähnlich aus. Gegen Abend kann es dann aber mal leicht regnen bei 22 Grad. Und Freitag, da kühlt es dann nochmal so ein bisschen ab auf 20 Grad mit Sonne und Wolken im Wechsel. Das nächste Hochwasser vor Halesiel ist um 16.25 Uhr.
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10: Ich bin Jana Klonikowski. Schönen guten Tag. Der Innenausschuss des Bundestags beschäftigt sich heute mit dem CSD-Anschlag. Es geht unter anderem um die Frage, ob man in Zukunft härter mit bekannten Gefährdern umgeht. Unionsfraktionschef Frei sagte bei NTV:
11: Das kann die Ausweitung der Präventivhaft sein, das kann der Einsatz der Fußfessel sein oder das kann eben auch die Tatsache sein, dass man im Strafrecht schaut, dass wenn es einschlägige Vorstrafen gibt, staatsgefährdende Taten, dass es dann jedenfalls keine Bewährungsstrafen geben darf.
10: Bei dem Anschlag auf den Berliner CSD war vor anderthalb Wochen eine Frau getötet worden. Über 30 Menschen wurden verletzt. Schwarz-Rot bereitet offenbar das Comeback des Zivildienstes vor. Laut Bild prüft die Bundesregierung bereits, wer Plätze für Ersatzdienstleistende zur Verfügung stellen kann. Für den Fall, dass die Bundeswehr nicht genug freiwillige Rekruten findet und die Wehrpflicht wieder aktiviert wird. Bei der Deutschen Bahn ist weiter nur etwa jeder zweite Fernzug pünktlich. Im Juli blieb die Quote damit genauso gering wie im Juni, Colin Mock.
12: Ja, nur knapp 53% der Fernzüge waren rechtzeitig da, wo sie sein sollten. Die Bahn begründet den mauen Wert mit den vielen Baustellen und den Hitzewellen. Bei Temperaturen von zeitweise über 41 Grad hätten Arbeiten nicht wie geplant erledigt werden können. Dazu kommt dann noch ein Sabotageakt auf der Strecke Köln-Düsseldorf und ein plötzlicher Brückenschaden in NRW. Immerhin, die Pünktlichkeit im Regionalverkehr hat sich auf fast 88% verbessert.
10: In Deutschland gibt es immer weniger Brauereien. Laut Statistischem Bundesamt gibt es nur noch rund 1.400 Betriebe. Vor 6 Jahren waren es noch fast 150 mehr. Ein Grund dafür ist, dass immer weniger Bier getrunken wird. Nationaltorwart Marc-André Ter Stegen hat einen neuen Verein. Der 34-Jährige wird vom FC Barcelona an Ajax Amsterdam verliehen. Ter Stegen hatte zuletzt viel Verletzungspech, deswegen hatte er auch die WM verpasst. 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
9: Besser ankommen mit dem besten Verkehrsservice, die A1 Osnabrück Richtung Bremen, zwischen Bremen-Brenkum und Bremen-Arsten. Hier 4 Kilometer Stau, da kommen für euch 20 Minuten dazu. Dann die Gegenrichtung, A1 Richtung Osnabrück, zwischen dem Bremer Kreuz und Bremen-Arsten. Hier haben wir 7 Kilometer Stau, da gibt es 25 Minuten obendrauf für euch. Und zuletzt haben wir noch dichten Verkehr auf der B72 auf der Emder Straße, zwischen der Sparkassenarena und Georgsheil. Hier steht ihr 5 Minuten länger.
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9: Es wird geblitzt auf der B436 in Friedeburg Richtung Ezel, dann in Dunum in der Hauptstraße. Außerdem in Emden in der Uppuser Straße beim Heimatverein. Dann wird geblitzt in Esens in der Auricher Straße Richtung Ogenbargen, hier sind 50 erlaubt. Dann in Jever in der Radumer Straße Richtung Radum, in der Ortsdurchfahrt von Loppersum beidseitig. Blitzer stehen auch in Oldenburg im Bürgerbuschweg, dann in Rastede in der Kleibrucker Straße. Außerdem gibt es teure Fotos zwischen Rechtsubweg und Viktor Buhr in der Tom Broek Straße. Außerdem in Spole in der Wiefelstädter Straße bei der Feuerwehr und zuletzt in Tene Richtung Westerende in der Holzloger Straße. Und wenn ihr jetzt noch was habt, Stausblitzer, Unfälle oder andere Störungen, dann könnt ihr uns das wie immer sehr gerne melden, am besten telefonisch oder per WhatsApp an die Nordseewelle Hotline. Das ist die 04931 97 3000.
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9: Die nächste Fähre von Halesee nach Wangerooge fährt um 13.30 Uhr.
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14: Heute ist es mal wieder richtig heiß bei uns im Nordwesten. Aktuell sind immer mal wieder Wolken dabei und gegen Abend, da kann es stellenweise mal regnen oder sogar gewittern bei 31 Grad. Aktuell messen wir 28 Grad auf Wangerooge in Aurich und in Zetel, 27 in Apen und 25 Grad haben wir in Bremerhaven. Der Nordseewelle 3-Tage-Trend. Für morgen haben wir einen Mix aus Sonne und Wolken. Gegen Nachmittag werden die Wolken dann aber immer stärker bei 27 Grad. Donnerstag sieht es eigentlich recht ähnlich aus. Da kann es abends mal leicht regnen bei 22 Grad. Und Freitag, da kühlt es dann nochmal so ein Stück ab auf 20 Grad mit einem Mix aus Sonne und Wolken. Das nächste Hochwasser vor Emden ist um 17.01 Uhr.
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14: Besser ankommen mit dem besten Verkehrsservice, die A1 Osnabrück Richtung Bremen. Zwischen Wildeshausen Nord und Groß-Ippenaar, hier haben wir 3 Kilometer Stau, da kommen für euch 10 Minuten dazu. Weiter zwischen Bremen-Brinkum und Bremen-Arsten, hier 4 Kilometer Stau, da kommen für euch 20 Minuten obendrauf. Weiter geht's in der Gegenrichtung, die A1 Richtung Osnabrück, zwischen dem Bremer Kreuz und Bremen-Arsten. Hier haben wir 7 Kilometer Stau, da könnt ihr mit ungefähr 25 Minuten länger rechnen. Dichten Verkehr haben wir noch auf der B70 im Stadtring Leer, zwischen Leer Nord und Leer Heißfelde. Hier sind Plus und ebenfalls 5 Minuten sind es auch auf der B72 auf der Norderstraße zwischen Georgsheil und der Sparkassenarena.
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14: Es wird geblitzt auf der B436 in Friedeburg Richtung Ezel, dann in Dunum in der Hauptstraße. Außerdem in Emden in der Uppuser Straße beim Heimatverein. Dann wird geblitzt in Esens in der Auricher Straße Richtung Ogenbargen, hier sind 50 erlaubt. Dann in Jever in der Radumer Straße Richtung Radum, in der Ortsdurchfahrt von Loppersum beidseitig. Blitzer stehen auch in Oldenburg im Bürgerbuschweg, dann in Rastede in der Kleibrucker Straße. Außerdem gibt es teure Fotos zwischen Rechtsabweg und Viktor Buhr in der Tombrogstraße. Außerdem in Spole in der Wiefelstädter Straße bei der Feuerwehr und zuletzt in Tene Richtung Westerende in der Holzloger Straße. Und wenn ihr jetzt noch was habt, Stausblitzer, Unfälle oder andere Störungen, dann könnt ihr uns das wie immer sehr gerne melden, am besten telefonisch oder per WhatsApp an die Nordseewelle Hotline. Das ist die 04931 97 3000.
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14: Die nächste Fähre von Spiekau nach Neuharlingersiel fährt um 18.05 Uhr.

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Hallo Nordwesten, der Dienstag nimmt langsam die zweite Tageshälfte in Angriff. Zeit also für Musik, die den Kopf wieder ein bisschen nach vorne bringt. Gibt's natürlich hier bei Nordsee Welle 24/7 mit Zomba und Homewrecker geht's weiter.

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10: Es ist erstmal noch weitestgehend freundlich im Nordwesten. Später allerdings hier und da, ja, vielleicht noch einzelne Schauer oder Gewitter. Kann aber sein, dass das auch erst heute Nacht passiert. Wir haben aktuell 24 Grad auf Spiekeroog, 25 in Cuxhaven an der Alten Liebe, 27 Grad in Hohenkirchen, 28 in Esens und 29 in Oldenburg-Marschweg. Der Nordseewelle 3-Tage-Trend. Es ist weiter viel Sonne dabei. Nur Donnerstagabend örtlich kurze Schauer. Morgen nochmal bis 28 Grad. Donnerstag und Freitag, da liegen wir eher so bei 20 bis 23 Grad. Das nächste Hochwasser vor bald rum um 15.52 Uhr.
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11: Ich bin Cornelius Dreger. Schönen guten Tag. Der Innenausschuss des Bundestags beschäftigt sich heute mit dem CSD-Anschlag. Es geht unter anderem um die Frage, ob man in Zukunft härter mit bekannten Gefährdern umgeht. Unionsfraktionschef Frei sagte bei NTV:
12: Es kann die Ausweitung der Präventivhaft sein, das kann der Einsatz der Fußfessel sein oder das kann eben auch die Tatsache sein, dass man im Strafrecht schaut, dass wenn es einschlägige Vorstrafen gibt, staatsgefährdende Taten, dass es dann jedenfalls keine Bewährungsstrafen geben darf.
11: Bei dem Anschlag auf den Berliner CSD war vor anderthalb Wochen eine Frau getötet worden, über 30 Menschen wurden verletzt. Der Streit um den Massenandrang in der spanischen Exklave Ceuta beschäftigt heute die EU-Innenminister. Auf einer Sondersitzung geht es ums weitere Vorgehen, Colin Mock.
13: Die hatten 22 Mitgliedstaaten angeregt und in einem Brief von der spanischen Regierung gefordert, dass so ein Vorfall wie in Ceuta in Zukunft verhindert werden muss. Auf der anderen Seite wollte Spanien selbst eine Sondersitzung. Regierungschef Sanchez war mit der Reaktion einiger anderer Staaten nicht einverstanden. Zehntausende Menschen waren letzte Woche von Marokko aus in die spanische Exklave an der nordafrikanischen Küste gekommen. Nach Angaben der spanischen Regierung ist ein Großteil aber mittlerweile wieder zurück.
11: Das Kartellamt überprüft gerade die Kraftstoffpreise und sieht sich dabei auf einem guten Weg. Behördenchef Mund sagte, die Ermittlungen kommen planmäßig voran. Wegen der Preisexplosion im Zuge des Irankriegs müssen die Mineralölkonzerne ihre Preise jetzt rechtfertigen. Bei der Deutschen Bahn sieht es in Sachen Pünktlichkeit weiter mau aus. Im Juli kam nur etwa jeder zweite Fernzug rechtzeitig an. Die Bahn begründet das mit den vielen Baustellen und den Hitzewellen. Wie geht es weiter mit der Küstenfischerei in Niedersachsen? In einem Brandbrief an die Landesregierung und den Bund verlangen die 6 Gemeinden Budjadingen, Dornum, Jemgum, Krummhörn, Neuharlingersiel und Wuster-Nordseeküste Antworten. Ihre Forderung: verlässlich nutzbare Fanggebiete sowie Hilfen bei der Modernisierung der Fischereiflotte. Nur so könnten die Betriebe auch für die Zukunft planen. In Deutschland sinkt die Zahl der Brauereien weiter. Laut Statistischem Bundesamt gibt es noch rund 1400 Betriebe. Vor 6 Jahren waren es noch fast 150 mehr. Ein Grund dafür ist, dass immer weniger Bier getrunken wird. 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
10: Besser ankommen mit dem besten Verkehrsservice um 2:03. A1 Richtung Hamburg zwischen Bremen-Brinkum und Asten, 4 Kilometer Stau, 25 Minuten mehr. A1 Richtung Osnabrück zwischen Opposen, Bremen, Marndorf und Asten, 6 Kilometer Stau, hier kommen 20 Minuten dazu. Und die 28 Bremen nach Oldenburg zwischen Ganderkesee Ost und Hude, 2 Kilometer Stau, 10 Minuten obendrauf.
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10: Blitzer stehen auf der B436 in Friedeburg, Fahrtrichtung Ezel. In Emden in der Opuser Straße beim Heimatverein. In Esens in der Auricher Straße Richtung Ogenbargen. Blitzer auch in Halbe Mond in der Nadörster Straße. In Jever in der Radomer Straße. Dann wird geblitzt zwischen Rechtsabweg und Viktor Buhr in der Tom-Brok-Straße. Und in Spole noch einer in der Wiefelsteder Straße bei der Feuerwehr. Wenn ihr noch was gesehen habt, Staus, Blitze, Unfälle oder andere Störungen, alles gerne her zu uns per WhatsApp oder telefonisch. Die Nordseewelle Hotline ist die 04931 97 3000.
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10: Die nächsten Überfahrten von Jüst nach Norddeich mit dem Töverland Express um 2:30, mit der Friesia um 3:30.
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10: Ah, ist das gut einen Monat her? Da hat Taylor Swift Ja gesagt zu Travis Kelce. Und ein Insider hat jetzt berichtet, sie sei glücklicher als je zuvor. Ihr Eheleben sei bisher einfach wunderschön gewesen. Naja. Ist ja eben auch erst einen Monat her.
14: Erst wer verheiratet ist, lernt ja, was es heißt zu hassen.

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Die Sommerferien im Nordwesten, ja, so langsam gehen sie zu Ende. Viele kommen in dieser Woche oder jetzt am Wochenende dann aus dem Urlaub zurück und haben dabei womöglich eine ziemlich lange Autofahrt vor sich. Hier ist die Nordseewelle Feierabend schon mit Dennis und ich habe es gerade letzte Woche selber noch erlebt, ja, 6 Stunden Autofahrt aus dem Urlaub nach Hause. Ja, es kann schon ziemlich lang werden, also wirklich, da war ich richtig froh, dass zumindest das Autoradio so ein bisschen mal für Abwechslung gesorgt hat. Aber jetzt stellt euch doch mal bitte vor, das mit der Abwechslung wäre nicht so. Einfach mal angenommen, ihr könntet bei 6 Stunden Autofahrt nur eine einzige Band, einen Künstler oder eine Künstlerin hören. Wen würdet ihr dafür wählen? Schickt uns gerne mal euren Favorite rüber. Vielleicht spielen wir davon heute Nachmittag ja auch noch den einen oder anderen bei 6 Stunden Autofahrt. Ihr könnt nur eine Band, einen Künstler oder eine Künstlerin hören. Wen nehmt ihr? Sagt's uns gerne in einer WhatsApp-Sprachnachricht 04931973000. Vielleicht entscheidet ihr euch ja für Ed Sheeran. Der ist hier jetzt dabei mit Martin Garrix.

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11: Also über zu wenig Sonne können wir uns auf jeden Fall nicht beschweren heute Nachmittag. Das sieht erstmal noch richtig, richtig gut aus. Später allerdings kleine Einschränkungen hier und da. Ja, da können mal einzelne Schauer oder Gewitter runterkommen. Kann allerdings sein, dass sich das auch dann in die kommende Nacht verschiebt, also erst später noch kommt. Wir haben aktuell 26 Grad in Hamburg-Vettel und auf Jüst am alten Bahnhof. 28 Grad sind es in Sellenstede und 30 Grad haben wir gemessen in Upplengen und in Wardenburg. Der Nordseewelle 3-Tage-Trend bringt weiter viel Sonne. Einzige Ausnahme, Donnerstagabend, da sind örtlich mal kurze Schauer drin, vor allem so Richtung Ostfriesland. Die Temperaturen dazu morgen bis 28, Donnerstag und Freitag geht es dann ein bisschen runter auf 20 bis 23 Grad. Das nächste Hochwasser vor Halesiel um 16.25 Uhr.
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12: Ich bin Holger Dilk, schönen guten Tag. Wie geht es weiter mit der Küstenfischerei in Niedersachsen? In einem Brandbrief an die Landesregierung und den Bund verlangen die 6 Gemeinden Budjalingen, Dornum, Jemgum, Krummhörn, Neuharlinger Seen und Wurster Nordseeküste antworten. Ihre Forderung: verlässlich nutzbare Fanggebiete sowie Hilfen bei der Modernisierung der Fischereiflotte. Nur so könnten die Betriebe auch für die Zukunft planen. In Wehna sind gestern Abend mehrere Strohballen auf der Straße gelandet. Ein Spanngurt am Anhänger eines Landwirtes hatte sich beim Einbiegen in die Bönsterstraße gelöst. Die Ballen beschädigten am dortigen Bahnübergang ein Verkehrsschild und eine Straßenlaterne. Der Fahrer des Gespanns muss mit einem Bußgeld rechnen. Erneut hat der Zoll auf der A2 bei Peine illegal eingeführte Dackelwelpen entdeckt. Die 4 Hunde waren in einem Transporter unter Gepäckstücken versteckt, ohne Wasser und Nahrung. Der Fahrer ist den Behörden bereits einschlägig bekannt. Bereits im April war er mit 14 Welpen und 2 tragenden Hündinnen erwischt worden, die illegal nach Deutschland eingeführt werden sollen. Ihm droht nun eine hohe Strafe. Nach einem tödlichen Unfall vergangenen Sonntag in Friedrichsfehn bei Oldenburg sucht die Polizei Zeugen. Ein 16-Jähriger aus der Gemeinde Edewecht war mit seinem Motorrad nach einem Überholvorgang auf die Gegenfahrbahn geraten und frontal in ein Wohnwagengespann geprallt. Der Jugendliche erlag seine schweren Verletzungen mittlerweile im Krankenhaus. 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
11: Besser ankommen mit dem besten Verkehrsservice um 14.31 Uhr. A1 Richtung Hamburg zwischen Bremen, Brinkum und Hemelingen. 4 Kilometer Stau, ihr braucht 20 Minuten länger. 20 Minuten mehr auch in der Gegenrichtung. A1 Richtung Osnabrück zwischen Opusen, Bremen, Marndorf und Asten. 6 Kilometer Stau. Die 28 Bremen nach Oldenburg zwischen Ganderkesee Ost und Hude, 2 Kilometer

0: Stau 10 Minuten plus. Und Vorsicht bitte auf der A29 Richtung Ahlhorner Heide im Kreuz Oldenburg-Ost in der Überleitung zur A28 nach Bremen. Da steht ein kaputtes Fahrzeug auf dem Beschleunigungsstreifen.
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0: Blitzer stehen auf der B436 in Friedeburg, Fahrtrichtung Ezel. In Emden in der Opuser Straße beim Heimatverein. In Esens in der Auricher Straße Richtung Ogenbargen. In Halbe Mond in der Nadörster Straße. Blitz auch in Jever in der Radomer Straße. Zwischen Rechtsobweg und Viktor Buhr in der Tom-Brok-Straße. Und in Spole in der Wiefelsteder Straße bei der Feuerwehr. Wenn ihr noch was gesehen habt, Staus, Blitze, Unfälle oder andere Störungen, meldet's gerne eben rein per WhatsApp oder telefonisch, die Nordseewelle Hotline. Das ist die 04931973000. Und wir schauen nochmal eben schnell zurück auf die Autobahnen A31, A28, Emden nach Oldenburg zwischen Feenhusen und Leer Ost. Da steht ein kaputter LKW. Die Tangente aus Emden in Fahrtrichtung Oldenburg, also die Überleitung, die ist aktuell gesperrt.
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0: Die nächsten Fähren zwischen Bensersiel und Langeoog in beide Richtungen um 16 Uhr.
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absolute Beginner-Liebeslied hier in der Nordseewelle Feierabendshow. Die Band von Mr. Jan Delay und das passt doch perfekt. Heute ist es nämlich nur noch einen Monat hin, bis der Janni nach Wilhelmshaven kommt.

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0: 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Und hier kriegt ihr jetzt Dua Lipa mit Houdini.

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10: Es ist nach wie vor sehr freundlich im Nordwesten. Da ist kaum eine Wolke unterwegs. Das kann sich allerdings hier und da im Laufe des Tages bzw. des Abends noch ändern. Da sind durchaus noch einzelne Schauer oder Gewitter möglich später. Wir haben aktuell 27 Grad auf Langeoog, 29 in Gödens, 30 Grad in Oldenburg-Bloher Felde und in Bremen. In Findorf und 31 Grad haben wir gemessen an den Zwillingsmühlen in Greetsiel. Der Nordseewelle 3-Tage-Trend, weiter viel Sonne, nur Donnerstagabend örtlich mal kurze Schauer, dazu morgen nochmal bis 28 Grad, Donnerstag und Freitag liegen wir eher so bei 20 bis 23 Grad. Das nächste Hochwasser vor Jüst um 15.53 Uhr.
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11: Ich bin Cornelius Dreger. Schönen guten Tag. Der Innenausschuss des Bundestags beschäftigt sich aktuell mit dem islamistischen Anschlag auf den Berliner CSD. Es geht unter anderem um die Frage, wie man in Zukunft mit Gefährdern umgehen soll. Mehr von Tim Ritztrup.
12: Bundesinnenminister Dobrindt fordert etwa, dass sie standardmäßig Fußfesseln tragen sollen. Außerdem sollen Gefährder leichter vorsorglich in Haft genommen werden, um mögliche Anschläge zu verhindern. Bei dem Anschlag vor 10 Tagen war der mutmaßliche Attentäter mit einem Kleintransporter in eine Menschenmenge gefahren. Eine Frau kam ums Leben, über 30 Menschen wurden verletzt. Der 21-Jährige war als Gefährder eingestuft. Beim Versuch, ihn festzunehmen, wurde er von der Polizei erschossen.
11: Die Bundesregierung bereitet offenbar einen neuen Zivildienst vor. Laut Bild fragt sie Sozialverbände, wie viele potenzielle Wehrdienstverweigerer sie aufnehmen könnten. Mit offenbar positiven Rückmeldungen. Hintergrund ist eine mögliche Rückkehr der Wehrpflicht, falls die Bundeswehr nicht genug Freiwillige findet. Bei der Deutschen Bahn ist weiter nur etwa jeder zweite Fernzug pünktlich am Ziel. Im Juli blieb die Quote damit genauso gering wie im Juni, Colin Mock.
13: Ja, nur knapp 53% der Fernzüge waren rechtzeitig da, wo sie sein sollten. Die Bahn begründet den mauen Wert mit den vielen Baustellen und den Hitzewellen. Bei Temperaturen von zeitweise über 41 Grad hätten Arbeiten nicht wie geplant erledigt werden können. Dazu kommt dann noch ein Sabotageakt auf der Strecke Köln-Düsseldorf und ein plötzlicher Brückenschaden in NRW. Immerhin, die Pünktlichkeit im Regionalverkehr hat sich auf fast 88% verbessert.
11: Wirtschaftsexperten warnen vor den Folgen des Niedrigwassers auf den Flüssen fürs Wirtschaftswachstum. Aktuell können unter anderem auf dem Rhein kaum Frachtschiffe fahren. Thilo Schäfer vom Institut der Deutschen Wirtschaft befürchtet in der Bild-Zeitung, dass das Wachstum dadurch um 0,4 Prozentpunkte geringer ausfallen könnte. Im Bereich der Huntebrücke auf der A29 in Richtung Osnabrück wird es verstärkt Geschwindigkeitskontrollen geben. Das hat die Polizei angekündigt. Es gilt dort Tempo 80, unter anderem, weil die Beschäftigten nur wenige Meter vom fließenden Verkehr entfernt arbeiten und die Fahrspuren eng sind. Eine erste Messstelle wird noch in dieser Woche am Beginn der Baustelle eingerichtet. Das Luxushotel Adlon in Berlin soll verkauft werden. Als Preis werden mindestens 280 Millionen Euro aufgerufen. Darüber entscheiden jetzt die Anleger eines Fonds, dem das Hotel gehört. Für Hotelgäste ändert sich erstmal nichts. 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
10: Besser ankommen mit dem besten Verkehrsservice um 2:02. A1 Richtung Hamburg zwischen Bremen, Brinkum und Hemelingen. 4 Kilometer Stau, 20 Minuten Zeitverlust. A1 Richtung Osnabrück zwischen Opusen, Bremen, Mahndorf und Asten. 6 Kilometer Stau, auch hier 20 Minuten extra. A27 Bremen nach Bremerhaven zwischen Bremerhaven Süd und Geestemünde. 2 Kilometer Stau, ihr braucht 10 Minuten länger. Vorsicht auf der A27 Cuxhaven nach Bremerhaven. Ein kaputtes Fahrzeug hier in Höhe Bremerhaven-Überseehäfen. Die 28 Bremen nach Oldenburg zwischen Ganderkesee und Hude. 2 Kilometer Stau, hier kommen etwa 10 Minuten dazu. Dann Vorsicht bitte auf der B72 A28 Vilsum nach Oldenburg zwischen Vilsum, Leraner Straße und der Anschlussstelle Apen-Remels. Da steht ein kaputter LKW. Die Tangente in Fahrtrichtung Oldenburg ist aktuell gesperrt. Und die B212 Stadtländerstraße, Ortsumgehung Esens-Hamm zwischen Nordenhamm, Atenser Allee und Esens-Hamm Nord. Dichter Verkehr, 10 Minuten plus.
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10: Blitzer aktuell aufgebaut auf der B211 Oldenburg nach Brake in Höhe des Abzweigs nach Oldenbrook. Auf der B436 in Friedeburg, Fahrtrichtung Ezel. In Emden in der Opuser Straße beim Heimatverein. Blitzer auch in Esens in der Auricher Straße Richtung Ogenbargen. In Halbe Mond in der Nadörster Straße. In Jever in der Radomer Straße. Dann wird geblitzt zwischen rechts auf Weg und Viktor Buhr in der Tom-Brook-Straße und in Spole in der Wiefelstädter Straße bei der Feuerwehr. Wenn ihr noch was gesehen habt, Staus, Blitzer, Unfälle oder andere Störungen, meldet's gerne eben rein per WhatsApp oder telefonisch. Die Nordseewelle Hotline ist die 04931 97 3000.
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10: Die nächste Fähre von Halesiel nach Wangerooge um 16 Uhr.
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10: Ja, man darf sich ruhig über diesen schönen Sommer freuen, aber so ein bisschen Regen, der wäre jetzt auch nicht so schlecht. Ich meine, Wassermangel, ne? Wird halt ein immer größeres Problem, auch bei uns im Nordwesten. Aber jeder von uns kann da im Kleinen ein bisschen was tun. Duschen statt baden ist zum Beispiel so eine Idee. Und mehr Tipps zum Wassersparen gibt's gleich hier nach den Bengals, Alex Warren, Alvaro Soler und Leonie.

0: Viele freuen sich über das schöne Sommerwetter im Nordwesten, aber wie immer, auch hier gibt's die andere Seite der Medaille und die heißt in diesem Fall Wasserknappheit. Ihr hört die Nordseewelle Feierabend schon mit Dennis und inzwischen ist es wirklich problematisch, Kollege Simeon. In immer mehr Regionen trocknen die Gewässer aus, der Grundwasserspiegel sinkt, genauso der Pegel in den großen Flüssen.
1: Also einerseits liegt es natürlich am trockenen Frühling und an den Hitzewellen, die wir im Juni und Juli hatten. Dadurch sind dann die Grundwasserpegel da krass gesunken. Und natürlich, wenn es heiß ist, verbrauchen wir auch viel mehr Wasser. Aber es liegt nicht nur an der Hitze. Denn in den vergangenen 25 Jahren hat Deutschland rund 60 Milliarden Kubikmeter an Wasser verloren. Eine super abstrakte Zahl, aber es entspricht etwa dem Wasservolumen der 10 größten Seen in Deutschland zusammen. Also das Problem wächst seit Jahren und kann erst besser werden, wenn Moore, Wälder und Auen besser geschützt werden. Denn die speichern unser Wasser.
0: Ja, und auch im Kleinen kann ich da ja ein bisschen helfen.
1: Also einerseits hilft ein bewusster Umgang mit Wasser. Also duschen statt baden, wassersparende Hähne einzubauen und Spül- und Waschmaschinen nur dann laufen zu lassen, wenn sie wirklich richtig voll sind. Außerdem sollte man Lecks in Wasserleitungen direkt reparieren und im Garten lohnt sich eine Regentonne fürs Gießwasser.
0: Und apropos Gießwasser, wenn ihr eure Pflanzen wässert, macht das am besten morgens oder abends. In der prallen Mittagssonne verdunstet das meiste Wasser sowieso.

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10: Die Sonne scheint weitestgehend ungestört im Nordwesten. Später allerdings sind hier und da noch einzelne Schauer oder Gewitter möglich. Aktuell haben wir 24 Grad auf Wangerooge, 30 am Sandersee und 31 Grad sind es in Großefehn, in Apen und in Delmenhorst. Der Nordseewelle 3-Tage-Trend. Morgen nochmal bis 28 Grad. Donnerstag und Freitag eher so 20 bis 23. Und dazu gibt es weiter viel Sonne. Nur Donnerstagabend örtlich mal kurze Schauer. Das nächste Hochwasser vor Neuharlinger Sihl um 16.18 Uhr.
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11: Ich bin Holger Dilk, schönen guten Tag. Im Bereich der Hunterbrücke auf der A29 in Richtung Osnabrück wird es verstärkt Geschwindigkeitskontrollen geben, das hat die Polizei angekündigt. Es gilt dort Tempo 80, unter anderem, weil die Beschäftigten nur wenige Meter vom fließenden Verkehr entfernt arbeiten und die Fahrspuren eng sind. Eine erste Messstelle wird noch in dieser Woche am Beginn der Baustelle eingerichtet. Drei Menschen sind gestern Abend bei einem Streit in einem Linienbus in Osterholz-Scharmbeck verletzt worden. An der Bushaltestelle Berliner Straße wurde aus einer Gruppe heraus auf einen 32-Jährigen eingeschlagen. Er und ein Vater mit einem Kind kamen ins Krankenhaus. Die Polizei sucht zu dem Vorfall Zeugen. Heute ist zum ersten Mal grüner Wasserstoff von Niedersachsen aus nach Nordrhein-Westfalen geflossen, und zwar zum Chemiepark Marl. Niedersachsens Wirtschaftsminister Tonne spricht von einem Meilenstein. Wasserstoff ist nicht nur ein Konzept auf dem Papier, sondern erreicht nun Schritt für Schritt industrielle Realität. Eine Rundballenpresse ist gestern Abend auf einem Feld südlich von Carolinensiel in Flammen aufgegangen. Das Feuer breitete sich auf dem Feld und den Traktor aus. Drei Feuerwehren aus der Region waren mit den Löscharbeiten beschäftigt. Der Fahrer des Treckers kam mit einer Rauchvergiftung ins Krankenhaus. Die Feuerwehren konnten nach gut 3 Stunden wieder abrücken. 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
10: Gleich 15.32 Uhr, besser ankommen mit dem besten Verkehrsservice. A1 Richtung Hamburg zwischen dem Dreieck Stur und Bremen-Hemelingen. 4 Kilometer Stau, 25 Minuten mehr.

0: A1 Richtung Osnabrück zwischen dem Bremer Kreuz und Asten. 7 Kilometer Stau, auch hier kommen 25 Minuten dazu. Die A27 Bremen nach Bremerhaven zwischen Bremerhaven Süd und Geestemünde. 3 Kilometer Stau, Viertelstunde obendrauf. Die 28 Bremen nach Oldenburg zwischen Ganderkesee Ost und Hude. 3 Kilometer Stau, 10 Minuten mehr. Und Vorsicht bitte auf der B72, A28, Vilsum nach Oldenburg, zwischen Vilsum, Leraner Straße und der Anschlussstelle Apen-Remels. Da steht ein kaputter LKW, die Tangente in Fahrtrichtung Oldenburg ist aktuell gesperrt.
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0: Blitzer stehen auf der B211 Oldenburg nach Brake in Höhe des Abzweigs nach Oldenbrook. Auf der B436 in Friedeburg, Fahrtrichtung Ezel. Blitzer auch in Emden in der Uphuser Straße beim Heimatverein. In Esens in der Auricher Straße Richtung Ogenbagen. In Halbe Mond in der Nadörster Straße. In Jever in der Radomer Straße. Dann wird geblitzt zwischen Rechtsabweg und Viktor Buhr in der Tom-Brook-Straße. Und in Spole in der Wiefelstädter Straße bei der Feuerwehr. Staus, Blitzer, Unfälle und andere Störungen könnt ihr jederzeit gerne melden, telefonisch oder per WhatsApp an die Nordseewelle Hotline. Das ist die 04931 97 3000.
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0: Von Borkum zurück ans Festland nach Emden geht's wieder um 16.30 Uhr.
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0: Ja, und diese Frau hat im Moment vielleicht noch ein bisschen mehr Stress als normal. Ende des Monats veranstaltet Olivia Rodrigo das Daisy Chain Fields in Kalifornien, ein Festival nur mit Frauen auf der Bühne. Unter anderem werden Cat's Eye, Chaperone und Stevie Nicks mit dabei sein. Und die Organisatorin des Festivals, die ist jetzt hier bei Nordseewelle mit dabei. Das ist Olivia Rodrigo für euch mit Drop Dead.

0: 15.46 Uhr, die Nordseewelle Feierabendshow ist hier mit Dennis und so langsam rollt sie auf uns zu. Die große Rückreisewelle nach dem Sommerurlaub. Da werden einige in den nächsten Tagen wieder viele, viele Stunden auf der Autobahn verbringen. Und wir haben euch passend dazu heute Nachmittag mal gefragt, wenn ihr bei 6 Stunden Autofahrt nur eine Band, einen Künstler oder eine Künstlerin hören dürftet, wen würdet ihr da wählen?
1: Hallo, ich bin's Birgit. Ja, Bon Jovi begleitet mich schon das ganze Leben. Also die kann ich immer hören. Die muntert mich immer auf und ich war auch schon auf Konzerten der Band und habe eine Menge Erinnerungen. Also wenn eine Band auf Dauerschleife, dann Bon Jovi.
0: Das könnte ich mir auch ganz gut vorstellen. Helmut, wer wäre es denn bei dir?
2: Moin Dennis, wir waren am Wochenende, am Sonntag in Bonn beim Kunstrasen. Da haben die Donuts ein Kinderkonzert gegeben, das Kiddie Slams. Und wir haben natürlich das Konzert genossen, sind dann um 7 Uhr abends ins Auto gestiegen und sind dann nach Hause gefahren. Das waren 3,5-4 Stunden. Und da wurde natürlich nur Donuts gehört und natürlich laut mitgesungen. Also ich könnte es aber auch für 10 oder auch 12 Stunden ertragen, immer nur die Donuts zu hören.

Offenbar ein Sylt-Fan, der Hendrik. Aber von wem seid ihr denn Fan? Wir nehmen einfach mal an, ihr könntet bei 6 Stunden Autofahrt nur eine Band, einen Künstler oder eine Künstlerin hören. Für wen würdet ihr euch entscheiden? Eure WhatsApp-Sprachnachrichten dazu gerne weiter an die 04931 97 3000.

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8: Weiter viel Sonne für den Nordwesten. Später allerdings können noch einzelne Schauer oder Gewitter runterkommen. Können, müssen aber nicht unbedingt. Wir haben aktuell 26 Grad auf Borkum, 28 in Hamburg-Blankenese, 31 Grad sind es in Großheide, in Zetel und in Oldenburg am Prinzenpalais. Der Nordseewelle 3-Tage-Trend. Weiter viel Sonne, nur Donnerstagabend örtlich kurz Schauer. Morgen nochmal bis 28, Donnerstag und Freitag 20 bis 23 Grad. Das nächste Hochwasser vor Schillig um 16.58 Uhr.
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9: Ich bin Cornelius Dreger. Schönen guten Tag. Die Bundesregierung plant einen neuen Zivildienst und das sorgt für gemischte Reaktionen. Mehrere Organisationen zeigten sich bereit, Plätze anzubieten, warnen aber davor, bisherige Freiwilligendienste nicht zu schwächen. Mehr von Colin Mock.
10: Caritas-Präsidentin Welskop-Deffer fordert zum Beispiel ein Taschengeld auf BAföG-Niveau und ein gratis Deutschland-Ticket als Anreiz. Der Chef des Paritätischen Gesamtverbands ROC sagt, wer bereits einen Freiwilligendienst geleistet hat, darf nicht zusätzlich zu einem Zivildienst herangezogen werden. Deutliche Kritik gab es von der Opposition. Junge Menschen sind keine Lückenbüßer für einen über Jahre kaputtgesparten Sozialstaat, sagte Linken-Chefin Schwertner der Funke Mediengruppe.
9: Die EU-Krisensitzung zum Massenandrang von Migranten auf die spanische Exklave Ceuta hat keine konkreten Konsequenzen gebracht. Allerdings ist der Ton jetzt offenbar ein ganz anderer als vorher. Es gab in der Runde volle Solidarität mit Spanien, sagte EU-Innenkommissar Brunner. Mehrere Mitgliedsländer hatten der Regierung vorher schwere Vorwürfe gemacht. Solche öffentlichen Streits wie im Fall Ceuta soll es in Zukunft nicht mehr geben. Darauf hat man sich in der Sitzung geeinigt. Welche Konsequenzen hat der Anschlag auf den Berliner CSD? Darüber spricht aktuell der Innenausschuss des Bundestags. Auch Bundesinnenminister Dobrindt und Vertreter von Sicherheitsbehörden sollen bei der Videokonferenz dabei sein. Der Täter galt als Gefährder und war eigentlich im Visier der Polizei. Bei der Deutschen Bahn sieht es in Sachen Pünktlichkeit weiter mau aus. Im Juli kam nur etwa jeder zweite Fernzug rechtzeitig an, wie schon im Juni. Die Bahn begründet das mit den vielen Baustellen und den Hitzewellen. Dazu kam noch eine Sabotageaktion auf der Strecke Köln-Düsseldorf. Im Regionalverkehr hat sich die Pünktlichkeit dagegen verbessert. Fast 9 von 10 Zügen sind da nach Plan gefahren. Wie geht es weiter mit der Küstenfischerei in Niedersachsen? In einem Brandbrief an die Landesregierung und den Bund verlangen die 6 Gemeinden Butjadingen, Dornum, Jemgum, Krummhörn, Neuharlingersiel und Wuster-Nordseeküste Antworten. Ihre Forderung: verlässlich nutzbare Fanggebiete sowie Hilfen bei der Modernisierung der Fischereiflotte. Nur so könnten die Betriebe auch für die Zukunft planen. 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
8: Besser ankommen mit dem besten Verkehrsservice um 3 Minuten nach 4. A1 Richtung Hamburg. Zwischen dem Dreieck Stur und Bremen-Asten 5 Kilometer Stau. Ihr braucht 25 Minuten länger. A1 Richtung Osnabrück zwischen dem Bremer Kreuz und Bremen-Brinkum 7 Kilometer Stau, auch hier 25 Minuten dazu. A27 Bremen nach Bremerhaven zwischen Bremerhaven Süd und Geestemünde 2 Kilometer Stau, 10 Minuten mehr. A29 Richtung Wilhelmshaven zwischen dem Kreuz Oldenburg Ost und Ohmstede 3 Kilometer Stau, auch hier 10 Minuten plus. Und Vorsicht weiterhin, B72, A28, Vilsum nach Oldenburg, zwischen Vilsum, der Rahner Straße und der Anschlussstelle Apen-Remels. Da steht ein kaputter LKW, die Tangente in Fahrtrichtung Oldenburg, die ist weiterhin gesperrt.
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8: Blitzer stehen auf der B211 Oldenburg nach Brake in Höhe des Abzweigs nach Oldenbrook. In Emden in der Opuser Straße beim Heimatverein. In Esens in der Auricher Straße Richtung Ogenbargen. In Halbe Mond wird geblitzt in der Nadörster Straße. In Jever in der Radomer Straße. Blitze auch zwischen der Moor und Timmel in der Timmeler Straße. Zwischen Rechtsabweg und Viktor Buhr in der Tom-Brook-Straße. Und in Spole in der Wiefelstädter Straße bei der Feuerwehr. Wenn ihr noch was gesehen habt, Staus, Blitze, Unfälle oder andere Störungen, alles gerne her zu uns. Am besten per WhatsApp an die Nordseewelle Hotline 04931 97 3000.
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8: Die nächste Fähre von Norddeich nach Norderney um 17 Uhr.
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8: Und ich habe gleich eine Frau für euch, die hat am Wochenende Amsterdam zum Beben gebracht. Beim World Pride Music Festival. Da war Kylie Minogue, der Special Guest von Madonna. Und gleich ist Kylie unser Special Guest hier auf der Nordseewelle Playlist. Can't get you out of my head, direkt nach Wrighton und den Nightcrawlers. It's Friday.

0: Am besten schwitzt bei über 30 Grad heute. 36 sind es nicht ganz, aber halt eben doch knapp drüber. Und vielen ist es ja gar nicht so schlimm, ja, dass es so diese Hitze ist, sondern diese Schwüle. Die macht den meisten Leuten einfach zu schaffen. Ihr hört die Feierabendshow bei Nordseewelle mit Dennis. Und wir haben uns mal gefragt, warum ist denn diese drückende Hitze eigentlich so viel unangenehmer, Kollege Simeon? Was hast du da rausgefunden?
1: Also normalerweise versucht unser Körper, sich bei Hitze durch Schwitzen abzukühlen. Dabei verdunstet der Schweiß auf der Haut und entzieht dem Körper Wärme. Wenn aber durch Schwüle die Luft schon sehr feucht ist, funktioniert diese Verdunstung schlechter. Der Schweiß bleibt deshalb auf der Haut und die Kühlung setzt kaum ein. Und genau deshalb fühlen sich selbst Temperaturen um die 28 Grad bei Schwüle oft deutlich belastender an als trockene Hitze mit über 30 Grad.
0: Heißt also, auf was sollten wir bei dieser Schwüle besonders achten?
1: Also ich muss leider enttäuschen, denn den einen super Tipp gegen Schwüle habe ich nicht. Schwüle ist einfach wirklich unangenehm für den Körper, denn wir schwitzen deutlich mehr als sonst und verlieren dadurch auch deutlich mehr Wasser. Deswegen müssen wir in erster Linie darauf achten, viel zu trinken, um das wieder auszugleichen und auch schon zu trinken, bevor wir Durst bekommen. Sonst hilft noch leichte, luftige Kleidung zu tragen und wenn möglich einen leichten Luftzug herzustellen, zum Beispiel durch einen Ventilator. Es hilft auch ab und zu, kaltes Wasser auf die Handgelenke laufen zu lassen. Das ist oft sogar effektiver als kalt zu duschen und vor allem kann ich das auch einfach im Büro machen.
0: Guter Plan. Mache ich jetzt auch schnell und spiele euch währenddessen Baby Rexha und Faithless New Religion. Ich wünsche euch einen sonnigen Feierabend.

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4: Die Sonne scheint weiter in einer Tour bei uns im Nordwesten. Geht auch erstmal noch ein bisschen so weiter, aber im Laufe des Abends vielleicht. Vielleicht aber auch erst heute Nacht sind dann noch einzelne Schauer oder auch kleinere Gewitter möglich. Wir haben aktuell 28 Grad auf Norderney, 31 sind es in Altjürden, in Mettjendorf und in Bremen an der Schlachte, sogar 32 Grad gemessen in Rauderfehn. Der Nordseewelle 3-Tage-Trend, morgen, da kratzen wir an der 30-Grad-Marke, also wahrscheinlich bleiben wir knapp drunter. Donnerstag und Freitag, da geht es dann mit den Temperaturen auf jeden Fall ein bisschen runter, so 20 bis 23 sind dann noch drin. Ansonsten aber weiter relativ viel Sonne mit dabei. Einzige Ausnahme Donnerstagabend. Da müssen wir örtlich mit kurzen Schauern rechnen, vor allem in Richtung Ostfriesland. Das nächste Hochwasser vor Emden um 17 Uhr.
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5: Ich bin Holger Dilk. Schönen guten Tag. Wie geht es weiter mit der Küstenfischerei in Niedersachsen? In einem Brandbrief an die Landesregierung und den Bund verlangen die 6 Gemeinden Budjalingen, Dornum, Jemgum, Krummhörn, Neuharlinger Seen und Wurster Nordseeküste Antworten. Ihre Forderung verlässlich nutzbare Fanggebiete sowie Hilfen bei der Modernisierung der Fischereiflotte. Nur so könnten die Betriebe auch für die Zukunft planen. In Wehner sind gestern Abend mehrere Strohballen auf der Straße gelandet. Ein Spanngurt am Anhänger eines Landwirtes hatte sich beim Einbiegen in die Bönsterstraße gelöst. Die Ballen beschädigten am dortigen Bahnübergang ein Verkehrsschild und eine Straßenlaterne. Der Fahrer des Gespanns muss mit einem Bußgeld rechnen. Erneut hat der Zoll auf der A2 bei Peine illegal eingeführte Dackelwelpen entdeckt. Die 4 Hunde waren in einem Transporter unter Gepäckstücken versteckt, ohne Wasser und Nahrung. Der Fahrer ist den Behörden bereits einschlägig bekannt. Bereits im April war er mit 14 Welpen und 2 tragenden Hündinnen erwischt worden, die illegal nach Deutschland eingeführt werden sollen. Ihm droht nun eine hohe Strafe. Nach einem tödlichen Unfall vergangenen Sonntag in Friedrichsfehn bei Oldenburg sucht die Polizei Zeugen. Ein 16-Jähriger aus der Gemeinde Edewecht war mit seinem Motorrad nach einem Überholvorgang auf die Gegenfahrbahn geraten und frontal in ein Wohnwagengespann geprallt. Der Jugendliche erlag seine schweren Verletzungen mittlerweile im Krankenhaus. 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
4: Besser ankommen mit dem besten Verkehrsservice um 16.31 Uhr. A1 Richtung Hamburg zwischen dem Dreieckstur und Bremen-Asten. 5 Kilometer Stau, 25 Minuten mehr. A1 Richtung Osnabrück zwischen dem Bremer Kreuz und Asten 7 Kilometer Stau, auch hier 25 Minuten obendrauf. A27 Bremen nach Bremerhaven zwischen Bremerhaven Süd und Geestemünde 2 Kilometer Stau, ihr braucht etwa 10 Minuten länger. Und die A29 in Richtung Wilhelmshaven zwischen dem Kreuz Oldenburg Ost und Ohmstede 3 Kilometer stockend, auch hier etwa 10 Minuten dazu.
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4: Blitzer auf der B211 Oldenburg nach Brake in Höhe des Abzweigs nach Oldenbrook. In Emden in der Opuser Straße beim Heimatverein. In Esens in der Auricher Straße Richtung Ogenbagen. In Halbe Mond in der Nahdörster Straße. Blitzer auch zwischen der Mohr und Timmel in der Timmeler Straße, zwischen Rechtsumweg und Viktor Buhr in der Tom-Brook-Straße und in Spole in der Wiefelsteder Straße bei der Feuerwehr. Solltet ihr noch was entdeckt haben, Staus, Blitzer, Unfälle oder andere Störungen, dann sagt doch gerne eben Bescheid, am besten per WhatsApp. Die Nordseewelle Hotline ist die 04931 97 3000.
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4: Die nächste Fähre von Nesmasil nach Baltrum um 17:45.
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4: Ja, und wir schauen gleich mal schnell nach Norddeich. Da startet heute.

0: Heute das Open-Air-Kino am Meer und es gibt zum Start ein Wiedersehen mit einem alten Bekannten.
1: Bis zur Unendlichkeit und noch viel weiter!
0: Buzz Lightyear ist zurück in Toy Story 5. Der Film wird heute gezeigt beim Open-Air-Kino in Norddeich und wir sagen euch, was euch da sonst noch so heute Abend erwartet. Das Ganze gegen 16:45 hier bei Nordseewelle. Schönen Feierabend!

0: wir mal, dass die möglichen Gewitter und Schauer heute Abend dann doch einen großen Bogen um Norddeich machen, beziehungsweise sich bis nach Mitternacht Zeit lassen. Hier ist die Nordseewelle Feierabend schon mit Dennis Sound auf der Drachenwiese in Norddeich. Da startet heute das Open-Air-Kino am Meer. Erster Film heute Abend um 22.30 Uhr, der fünfte Teil von Toy Story.
1: Wir müssen reden. Gerät, bitte. 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
2: 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Siehst du?
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11: Weiterhin ganz viel Sonne für den Nordwesten. Es ist allerdings im Laufe des Abends oder auch in der Nacht durchaus noch möglich, dass da ein bisschen was runterkommt. Einzelne Schauer oder Gewitter vielleicht auch. Wir haben aktuell 27 Grad auf Baltrum am Fähranleger, 29 Grad in Tettens, 31 in Marienhafe, in Oldenburg-Krusenbusch und in Schwanewede. Der Nordseewelle 3-Tage-Trend. Es gibt weiter viel Sonne. Nur Donnerstagabend örtlich mal kurze Schauer. Temperaturen dazu morgen bis 28, Donnerstag und Freitag 20 bis 23 Grad. Das nächste Hochwasser vor Wilhelmshaven um kurz vor 5:30.
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12: Ich bin Cornelius Dreger. Schönen guten Tag. Der Innenausschuss des Bundestags beschäftigt sich gerade mit dem CSD-Anschlag. Es geht unter anderem um die Frage, ob man in Zukunft härter mit bekannten Gefährdern umgeht. Unionsfraktionschef Frei sagte bei NTV:
13: Es kann die Ausweitung der Präventivhaft sein, das kann der Einsatz der Fußfessel sein oder das kann eben auch die Tatsache sein, dass man im Strafrecht schaut, dass wenn es einschlägige Vorstrafen gibt, staatsgefährdende Taten, dass es dann jedenfalls keine Bewährungsstrafen geben darf.
12: Bei dem Anschlag auf den Berliner CSD war vor anderthalb Wochen eine Frau getötet worden. Über 30 Menschen wurden verletzt. Keine konkreten Konsequenzen, aber überraschende Einigkeit. Die gibt's nach der EU-Sondersitzung zum Massenandrang von Migranten auf die spanische Exklave Ceuta. Colin Mock mit den Einzelheiten.
14: Es gab in der Runde volle Solidarität mit Spanien, sagt der EU-Innenkommissar Brunner. Vorher hatte sich die Regierung von mehreren anderen Mitgliedstaaten schwere Vorwürfe anhören müssen. Der Andrang auf Ceuta sei ein Test für die Sicherheit der europäischen Außengrenzen gewesen und Europa habe ihn für den Moment definitiv bestanden, so Brunner weiter. Ein konkretes Ergebnis brachte das Treffen dann aber doch. Öffentliche Streits wie im Fall Ceuta sollen in Zukunft vermieden werden.
12: Der geplante neue Zivildienst sorgt für gemischte Reaktionen. Mehrere Organisationen zeigten sich bereit, Plätze anzubieten, warnen aber davor, bisherige Freiwilligendienste zu schwächen. Caritas-Präsidentin Welskop-Deffer zum Beispiel fordert Taschengeld auf BAföG-Niveau und ein gratis Deutschland-Ticket als Anreiz. Wirtschaftsexperten warnen vor den Folgen des Niedrigwassers auf den Flüssen fürs Wirtschaftswachstum. Aktuell können unter anderem auf dem Rhein kaum Frachtschiffe fahren. Thilo Schäfer vom Institut der Deutschen Wirtschaft befürchtet in der Bild-Zeitung, dass das Wachstum dadurch um 0,4 Prozentpunkte geringer ausfallen könnte. Im Bereich der Huntebrücke auf der A29 in Richtung Osnabrück wird es verstärkt Geschwindigkeitskontrollen geben. Das hat die Polizei angekündigt. Es gilt dort Tempo 80, unter anderem, weil die Beschäftigten nur wenige Meter vom fließenden Verkehr entfernt arbeiten und die Fahrspuren eng sind. Eine erste Messstelle wird noch in dieser Woche am Beginn der Baustelle eingerichtet. 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
11: Besser ankommen mit dem besten Verkehrsservice um 17 Uhr und gleich 3 Minuten. A1 Richtung Hamburg zwischen dem Dreieck Stur und Bremen-Hemelingen. 4 Kilometer Stau, 25 Minuten Zeitverlust. A1 Richtung Osnabrück zwischen dem Bremer Kreuz und Asten. 7 Kilometer Stau, halbe Stunde extra. A27 Bremen nach Bremerhaven zwischen Bremerhaven Süd und Geestemünde. 2 Kilometer Stau, ihr braucht etwa 10 Minuten länger. Und dann laufen gerade noch 2 Feuerwehreinsätze. Die Schützenstraße zwischen Remitz und Groß-Oldendorf ist wegen eines Böschungsbrandes aktuell nur einseitig befahrbar. Und in Jemgum, da ist der Ortseingang Dukelweg aktuell gesperrt.
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11: Teure Fotos auf der B211 Oldenburg nach Brake in Höhe des Abzweigs nach Oldenbrook. In Emden in der Opuser Straße beim Heimatverein. In halbem Mond in der Nahdörster Straße. Blitze auch zwischen der Moor und Timmel in der Timmeler Straße. Zwischen Rechtsabweg und Viktor Buhr in der Tom-Brook Straße. Und in Spule noch einer hier in der Wiefelstädter Straße bei der Feuerwehr. Solltet ihr noch mehr gesehen haben, dann könnt ihr das gerne melden. Staus, Blitze, Unfälle und andere Störungen jederzeit per WhatsApp an die Nordseewelle Hotline. Das ist die 04931 97 3000.
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11: Die nächste Fähre von Wangerooge nach Halesiel um 18 Uhr.
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11: Oh, ich habe es gerade im Elsass-Urlaub selber erlebt. Da hatten wir so eine mobile Klimaanlage, nennt man das, glaube ich, in der Ferienwohnung, mit Schlauch nach draußen und so weiter. Ihr kennt das bestimmt. Es kühlt auch wirklich super, keine Frage. Ist aber halt auch unfassbar laut, so ein Ding. Und deshalb gehen wir gleich mal auf die Suche nach Alternativen, nach Musik unter anderem von NSYNC, Miley Cyrus und Alle Farben. 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

0: 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Und ich habe gerade festgestellt, ich hätte mir heute einen Ventilator einpacken sollen. Heißer Nordwesten. Und sind wir doch mal ehrlich, irgendwie scheinen wir in Deutschland auf diese Hitzewellen schlechter vorbereitet zu sein als andere Länder. Kollege Thomas, gerade in Südeuropa hat ja eigentlich jedes Haus eine Klimaanlage, von öffentlichen Gebäuden mal ganz zu schweigen. Wenn ich jetzt sowas auch haben will zu Hause, was sind denn da die Optionen?
1: Es gibt grundsätzlich zwei Varianten, mobile Klimageräte und fest installierte Split-Klimaanlagen. Mobile Geräte sind sofort einsatzbereit, brauchen aber einen Abluftschlauch durchs Fenster und sind eher eine kurzfristige Lösung. Sie sind relativ laut und brauchen viel Energie. Split-Geräte sind bis zu 7-mal effizienter und leiser. Sie sind aber deutlich teurer und müssen von Fachbetrieben installiert werden, inklusive Außengerät an der Fassade oder auf dem Balkon.
0: Was sind die Alternativen, wenn ich keine feste Anlage einbauen will?
1: Ventilatoren sind natürlich die einfachste Lösung, kühlen aber nicht aktiv. Effektiver sind sogenannte Luftkühler mit Wasser oder Eis. Die bringen ein paar Grad Unterschied. Außerdem helfen klassische Maßnahmen, tagsüber Rollläden runter, nachts lüften und möglichst wenig elektrische Geräte laufen lassen.
0: Ja, und wenn gar nichts mehr hilft, den Kopf mal kurz ins Eisfach halten. Aber bitte nicht zu lange, sonst gibt's Gefrierband.

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10: Ja, einzelne Schauer oder Gewitter können wir nicht ganz ausschließen. Heute Abend oder dann heute Nacht. Im Moment allerdings ist es noch sehr freundlich im Nordwesten. Wir haben 25 Grad auf Wangerooge, 29 am Naturstrand in Hilgenriedersiel, 29 Grad auch in Hamburg-Alsterdorf, 30 in Schortens. Und 31 Grad in Ganderkesee. Der Nordseewelle 3-Tage-Trend. Weiter viel Sonne. Nur Donnerstagabend gibt es örtlich mal kurze Schauer. Vielleicht jedenfalls. Also Richtung Ostfriesland. Die Region ist da am ehesten noch gefährdet. Morgen 28 Grad in der Spitze. Donnerstag und Freitag 20 bis 23 Grad. Das nächste Niedrigwasser vor Dornemasiel heute Abend um 10:45.
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11: Ich bin Holger Dilk, schönen guten Tag. Im Bereich der Hunterbrücke auf der A29 in Richtung Osnabrück wird es verstärkt Geschwindigkeitskontrollen geben, das hat die Polizei angekündigt. Es gilt dort Tempo 80, unter anderem weil die Beschäftigten nur wenige Meter vom fließenden Verkehr entfernt arbeiten und die Fahrspuren eng sind. Eine erste Messstelle wird noch in dieser Woche am Beginn der Baustelle eingerichtet. Drei Menschen sind gestern Abend bei einem Streit in einem Linienbus in Osterholz-Scharmbeck verletzt worden. An der Bushaltestelle Berliner Straße wurde aus einer Gruppe heraus auf einen 32-Jährigen eingeschlagen. Er und ein Vater mit einem Kind kamen ins Krankenhaus. Die Polizei sucht zu dem Vorfall Zeugen. Heute ist zum ersten Mal grüner Wasserstoff von Niedersachsen aus nach Nordrhein-Westfalen geflossen, und zwar zum Chemiepark Marl. Niedersachsens Wirtschaftsminister Tonne spricht von einem Meilenstein. Wasserstoff ist nicht nur ein Konzept auf dem Papier, sondern erreicht nun Schritt für Schritt industrielle Realität. Eine Rundballenpresse ist gestern Abend auf einem Feld südlich von Karolinensiel in Flammen aufgegangen. Das Feuer breitete sich auf dem Feld und den Traktor aus. Drei Feuerwehren aus der Region waren mit den Löscharbeiten beschäftigt. Der Fahrer des Treckers kam mit einer Rauchvergiftung ins Krankenhaus. Die Feuerwehren konnten nach gut 3 Stunden wieder abrücken.
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10: Besser ankommen mit dem besten Verkehrsservice um 17.32 Uhr. A1 Richtung Hamburg zwischen dem Dreieck Stur und Bremen-Hemelingen 4 Kilometer Stau, 20 Minuten mehr und 20 Minuten länger dauert es auch in der Gegenrichtung. A1 Richtung Osnabrück zwischen Opusen-Bremen-Mahndorf und Asten.
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10: Blitzer stehen auf der B211 Oldenburg nach Brake in Höhe des Abzweigs nach Oldenbrook. In Emden in der Opuser Straße beim Heimatverein. Zwischen Nermoor und Timmel in der Timmeler Straße. Blitzer auch zwischen Rechtsobweg und Viktor Buhr in der Tom-Brook-Straße. Und in Spole noch einer hier in der Wiefelsteder Straße bei der Feuerwehr. Wenn ihr noch was entdeckt habt, Staus, Blitzer, Unfälle oder andere Störungen, immer gerne her damit. Am besten per WhatsApp an die Nordseewelle Hotline. Das ist die 04931 97 3000.
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10: Die nächste Fähre von Spiekeroog nach Neuharlingersiel um 17:45.

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1: Und wir haben Frauenpower jetzt hier bei Nordseewelle. Gleich mit Taylor Swift und Mary J. Blige. Direkt nach Leonie und Faded Love. Ich wünsche euch einen schönen Feierabend.

0: Ja, so lange dauert es gar nicht mehr. Noch anderthalb Wochen ungefähr, dann sind die Sommerferien im Nordwesten schon wieder rum. Die gehen so langsam zu Ende, die Ferien. Viele kommen in dieser Woche aus dem Urlaub zurück. Und dabei haben sie womöglich eine ziemlich lange Autofahrt vor sich. Hier ist die Nordseewelle Feierabend schon mit Dennis. Und wir haben euch heute Nachmittag gefragt, wenn ihr so bei 6 Stunden Autofahrt, ja, wir nehmen das einfach mal an, da könntet ihr nur eine einzige Band, einen Künstler oder eine Künstlerin hören. Wen würdet ihr dafür wählen? Sabrina, leg mal los.
1: Hallöchen, bei uns darf im Auto Apache nicht fehlen. Seit wir auf seinem Konzert waren, sind wir große Fans. Von daher werden die Lieder rauf und runter gespielt. Mein Sohn ist großer Fan und ja, wir gehen richtig ab im Auto, wenn Apache läuft.
2: Und wenn ich gehe, dann so wie ich gekommen bin, wie ich komme,
0: auf jeden Fall nicht verkehrt. Eileen, wer wäre es bei dir?
3: Moin, wenn ich auf einer 6-stündigen Autofahrt nur eine Band hören dürfte, wäre das definitiv Santiano.
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0: Und wen haben wir hier noch?
4: Ja, moin, Dennis, hier ist Robert aus Stolberg. Du, wir fahren tatsächlich 6 Stunden in unser Urlaubsziel und ich würde ja Model Talking nonstop hören. Ist nur die Frage, ob meine Familie da mitmachen würde. Deshalb, ich kann es ja probieren.
0: Ja, ich weiß gar nicht, Robert, ob ich dir dafür jetzt viel Erfolg wünschen soll oder eher deine Familie so ein bisschen bemitleiden.
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1: Es gibt heute Abend erstmal noch viel Sonne für den Nordwesten. Später allerdings sind einzelne Schauer oder auch kleinere Gewitter drin. Wir haben aktuell 26 Grad auf Spiekeroog, 30 in Jever am Sagenbrunn, 31 Grad in Oldenburg-Harentor und in Bremen-Sebaldsbrück, 32 sind es in Virril. Der Nordseewelle 3-Tage-Trend. Weiter viel Sonne mit dabei. Nur Donnerstagabend gibt es örtlich mal kurze Schauer. Morgen bis 28, Donnerstag und Freitag 20 bis 23 Grad. Das nächste Niedrigwasser vor Borkum heute Abend um kurz nach 10.
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2: Ich bin Cornelius Dreger. Schönen guten Abend. Die Bundesregierung plant einen neuen Zivildienst und das sorgt für gemischte Reaktionen. Mehrere Organisationen zeigten sich bereit, Plätze anzubieten, warnen aber davor, bisherige Freiwilligendienste nicht zu schwächen. Mehr von Colin Mock.
3: Caritas-Präsidentin Welskop-Deffer fordert zum Beispiel ein Taschengeld auf BAföG-Niveau und ein gratis Deutschland-Ticket als Anreiz. Der Chef des Paritätischen Gesamtverbands ROC sagt, wer bereits einen Freiwilligendienst geleistet hat, darf nicht zusätzlich zu einem Zivildienst herangezogen werden. Deutliche Kritik gab es von der Opposition. Junge Menschen sind keine Lückenbüßer für einen über Jahre kaputtgesparten Sozialstaat, sagte Linken-Chefin Schwertner der Funke Mediengruppe.
2: Die EU-Krisensitzung zum Massenandrang von Migranten auf die spanische Exklave Ceuta hat keine konkreten Konsequenzen gebracht. Allerdings ist der Ton jetzt offenbar ein ganz anderer als vorher. Es gab in der Runde volle Solidarität mit Spanien, sagte EU-Innenkommissar Brunner. Mehrere Mitgliedsländer hatten der Regierung vorher schwere Vorwürfe gemacht. Solche öffentlichen Streits wie im Fall Ceuta soll es in Zukunft nicht mehr geben. Darauf hat man sich in der Sitzung geeinigt. Der Innenausschuss des Bundestags beschäftigt sich gerade mit dem islamistischen Anschlag auf den Berliner CSD. Es geht unter anderem um die Frage, wie man in Zukunft mit Gefährdern umgehen soll. Bundesinnenminister Dobrindt fordert etwa, dass sie standardmäßig Fußfesseln tragen sollen. Wie geht es weiter mit der Küstenfischerei in Niedersachsen? In einem Brandbrief an die Landesregierung und den Bund verlangen die 6 Gemeinden Butjadingen, Dornum, Jemgum, Krummhörn, Neuhalingersiel und Wuster-Nordseeküste Antworten. Ihre Forderung: verlässlich nutzbare Fanggebiete sowie Hilfen bei der Modernisierung der Fischereiflotte. Nur so könnten die Betriebe auch für die Zukunft planen. Der Waldbrand in den Niederlanden an der Grenze zu Deutschland ist weiter nicht unter Kontrolle. Behörden zufolge ist in dem Naturschutzgebiet im Südosten des Landes mittlerweile eine Fläche von gut 140 Fußballfeldern betroffen. Hunderte Feuerwehrleute kämpfen mit Löschhubschraubern gegen die Flammen. 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
1: Um 6:02 besser ankommen mit dem besten Verkehrsservice. A1 Richtung Hamburg zwischen dem Dreieck Stur und Bremen-Asten. 4 Kilometer Stau, 20 Minuten mehr. Und die A1 in Richtung Osnabrück zwischen Opusen, Bremen, Mahndorf und Asten. 6 Kilometer Stau, auch hier 20 Minuten obendrauf.
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1: Auf der B211 Oldenburg nach Brake in Höhe des Abzweigs nach Oldenbrook. In Emden in der Opuser Straße beim Heimatverein. Zwischen der Moor und Timmel in der Timmeler Straße. Blitzer auch zwischen Rechtsobweg und Viktor Buhr in der Tom-Brook-Straße. Und in Spohle in der Wiefelsteder Straße bei der Feuerwehr.
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2: Das bietet erstmal noch ziemlich viel Sonne für den Nordwesten. Im Laufe des Abends oder dann heute Nacht sind aber einzelne Schauer oder auch kleinere Gewitter möglich. Wir haben aktuell 27 Grad auf Langeoog, 30 sind es in Wittmund und in Achim, 31 Grad in Bunde und in Tange. Der Nordseewelle, 3-Tage-Trend. Es ist weiter viel Sonne dabei. Nur Donnerstagabend sind örtlich kurze Schauer drin. Morgen nochmal bis 28 Grad. Donnerstag und Freitag eher so 20 bis 23. Das nächste Niedrigwasser vor Wangerooge heute Abend um 23 Uhr.
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2: Besser ankommen mit dem besten Verkehrsservice an diesem Dienstagabend. Der staut sich noch in beiden Richtungen auf der A1 an der Baustelle bei Bremen-Asten.
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2: Auf der B211 Oldenburg nach Brake in Höhe des Abzweigs nach Oldenbrook. In Emden in der Opuser Straße beim Heimatverein. Zwischen der Moor und Timmel wird geblitzt in der Timmeler Straße. Blitze auch zwischen Rechtsumweg und Viktor Buhr in der Tom-Brook-Straße. Und in Spole noch einer hier in der Wiefelsteder Straße bei der Feuerwehr. Ihr hört die Nordseewelle Feierabendshow mit Dennis und das sind Hertz und Purple Disco Machine für euch. Wonderful Life.

0: Viele freuen sich über das schöne Sommerwetter im Nordwesten, aber wie immer, auch hier gibt's die andere Seite der Medaille und die heißt in diesem Fall Wasserknappheit. Ihr hört die Nordseewelle Feierabend schon mit Dennis und inzwischen ist es wirklich problematisch, Kollege Simeon. In immer mehr Regionen trocknen die Gewässer aus, der Grundwasserspiegel sinkt, genauso der Pegel in den großen Flüssen.
1: Also einerseits liegt es natürlich am trockenen Frühling und an den Hitzewellen, die wir im Juni und Juli hatten. Dadurch sind dann die Grundwasserpegel da krass gesunken. Und natürlich, wenn es heiß ist, verbrauchen wir auch viel mehr Wasser. Aber es liegt nicht nur an der Hitze. Denn in den vergangenen 25 Jahren hat Deutschland rund 60 Milliarden Kubikmeter an Wasser verloren. Eine super abstrakte Zahl, aber es entspricht etwa dem Wasservolumen der 10 größten Seen in Deutschland zusammen. Also das Problem wächst seit Jahren und kann erst besser werden, wenn Moore, Wälder und Auen besser geschützt werden. Denn die speichern unser Wasser.
0: Ja, und auch im Kleinen kann ich da ja ein bisschen helfen.
1: Also einerseits hilft ein bewusster Umgang mit Wasser. Also duschen statt baden, wassersparende Hähne einzubauen und Spül- und Waschmaschinen nur dann laufen zu lassen, wenn sie wirklich richtig voll sind. Außerdem sollte man Lecks in Wasserleitungen direkt reparieren und im Garten lohnt sich eine Regentonne fürs Gießwasser.
0: Und apropos Gießwasser, wenn ihr eure Pflanzen wässert, macht das am besten morgens oder abends. In der prallen Mittagssonne verdunstet das meiste Wasser sowieso.

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2: Ich bin Cornelius Dreger. Schönen guten Abend. Keine konkreten Konsequenzen, aber überraschende Einigkeit. Die gibt's nach der EU-Sondersitzung zum Massenandrang von Migranten auf die spanische Exklave Ceuta. Colin Mock mit den Einzelheiten.
3: Es gab in der Runde volle Solidarität mit Spanien, sagte EU-Innenkommissar Brunner. Vorher hatte sich die Regierung von mehreren anderen Mitgliedstaaten schwere Vorwürfe anhören müssen. Der Andrang auf Ceuta sei ein Test für die Sicherheit der europäischen Außengrenzen gewesen und Europa habe ihn für den Moment definitiv bestanden, so Brunner weiter. Ein konkretes Ergebnis brachte das Treffen dann aber doch. Öffentliche Streits wie im Fall Ceuta sollen in Zukunft vermieden werden.
2: Das Niedrigwasser auf den Flüssen bedroht das Wirtschaftswachstum. Thilo Schäfer vom Institut der Deutschen Wirtschaft sagte der Bild-Zeitung, das klitzekleine Pflänzchen Wachstum könnte komplett ersticken. Mehr von Tim Britztrup.
4: Die Pegelstände am Rhein waren am Wochenende auf einen historischen Tiefststand gefallen. Frachtschiffe kommen nur noch mit einem Bruchteil ihrer normalen Ladung durch die Fahrrinne. Wichtige Waren für die Chemie- und Stahlindustrie können nur noch schwer an die Standorte geliefert werden. Wirtschaftsexperten befürchten, dass das Wachstum durch die Lieferengpässe um 0,4 Prozentpunkte schwächer ausfallen könnte.
2: Bei der Deutschen Bahn sieht es in Sachen Pünktlichkeit weiter mau aus. Im Juli kam nur etwa jeder zweite Fernzug rechtzeitig an. Die Bahn begründet das mit den vielen Baustellen und den Hitzewellen. Dass der Zivildienst wiederkommen soll, sorgt bei den betroffenen Organisationen für gemischte Reaktionen. Einige zeigen Bereitschaft, Plätze dafür anzubieten. Allerdings mahnen sie auch vor einer Schwächung bisheriger Freiwilligendienste. Unter anderem fordert der AWO-Bundesverband eine sinnvolle Verzahnung. Im Bereich der Huntebrücke auf der A29 in Richtung Osnabrück wird es verstärkt Geschwindigkeitskontrollen geben. Das hat die Polizei angekündigt. Es gilt dort Tempo 80, unter anderem, weil die Beschäftigten nur wenige Meter vom fließenden Verkehr entfernt arbeiten und die Fahrspuren eng sind. Eine erste Messstelle wird noch in dieser Woche am Beginn der Baustelle eingerichtet. Das Luxushotel Adlon in Berlin soll verkauft werden. Als Preis werden mindestens 280 Millionen Euro aufgerufen. Darüber entscheiden jetzt die Anleger eines Fonds, dem das Hotel gehört. Für Hotelgäste ändert sich erstmal nichts. 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
2: Ich bin Cornelius Dreger. Schönen guten Abend. Haben die Behörden im Fall des Berliner CSD-Attentäters versagt? Darauf fordert die Opposition nach der Sitzung im Innenausschuss des Bundestags Antworten. Hanna Messerschmidt fasst zusammen.
3: Die Ausschusssitzung habe gezeigt, dass noch viele Fragen offen sind, sagte der Grünen-Innenexperte Emmerich. Minister Dobrindt soll eine Chronologie des Handelns der Behörden vorlegen. Der bereits als Gefährder eingestufte mutmaßliche Attentäter war verurteilt worden, aber wegen Bewährung auf freiem Fuß. Das sei für Dobrindt nicht nachvollziehbar. Er will weiter Jugendstrafrecht, Bewährungsregeln und Präventivhaft verschärfen und Fußfesseln für Gefährder ausweiten.
2: Deutschlands Flusspegel sinken, die Preise an den Zapfsäulen steigen. Davor warnt Thilo Schäfer vom Institut der Deutschen Wirtschaft. Er sagte dem Spiegel, Sprit könne in einigen Regionen knapp und damit auch wieder teurer werden. Hintergrund sind Lieferengpässe, zum Beispiel durch das Niedrigwasser im Rhein. Frachtschiffe kommen hier nur noch leicht beladen durch die Fahrrinne. Das Ganze könnte auch das Wirtschaftswachstum in Gefahr bringen, so Schäfer. Der geplante neue Zivildienst sorgt für gemischte Reaktionen. Mehrere Organisationen zeigten sich bereit, Plätze anzubieten, warnen aber davor, bisherige Freiwilligendienste zu schwächen. Caritas-Präsidentin Welskop-Deffer zum Beispiel fordert Taschengeld auf BAföG-Niveau und ein gratis Deutschland-Ticket als Anreiz. Keine konkreten Konsequenzen, aber überraschende Einigkeit. Die gibt's nach der EU-Sondersitzung zum Massenandrang von Migranten auf die spanische Exklave Ceuta. Es gab in der Runde volle Solidarität mit Spanien, sagte EU-Innenkommissar Brunner. Vorher hatte sich die Regierung schwere Vorwürfe anhören müssen. In Griechenland meldet die Feuerwehr Fortschritte bei der Bekämpfung der mittlerweile seit 5 Tagen wütenden Bränden bei Athen. Die Lage habe sich zuletzt deutlich verbessert, es gebe aber immer noch viele vereinzelte Brandherde. Der Wetterdienst warnte außerdem vor neuer Hitze im Laufe der Woche. 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
2: Ich bin Cornelius Dreger. Schönen guten Abend. Die Opposition im Bundestag fordert nach dem Anschlag auf den Berliner CSD Aufklärung. Für die linken Politikerin Clara Bünger sind nach einer Sondersitzung des Innenausschusses dazu noch viele Fragen offen. Sie sagte im Zweiten:
3: Wie es sein kann, dass eine Person, die als hoher Risikofall eingestuft wurde, dass diese Informationen nicht an das Gericht offensichtlich so weitergegeben wurden. Das heißt, die Frage, welche Informationen an das Gericht weitergegeben wurde, die wurde nicht geklärt.
2: Innenminister Dobrindt sieht sich nach der Sitzung in seinen Plänen für ein schärferes Vorgehen gegen sogenannte Gefährder bestärkt. Deutschlands Flüsse führen derzeit deutlich zu wenig Wasser. Das könnte sich bald auch an den Zapfsäulen bemerkbar machen. Hanna Messerschmidt.
4: Durch das Niedrigwasser könnten Benzin und Diesel in einigen Regionen knapp und damit auch wieder teurer werden. Das sagte Thilo Schäfer vom Institut der Deutschen Wirtschaft dem Spiegel. Dabei spielt zum Beispiel der niedrige Rheinpegel eine Rolle. Frachtschiffe können hier nur noch mit einem Bruchteil ihrer normalen Ladung fahren. Laut Schäfer bedroht das Niedrigwasser auch das Wirtschaftswachstum. Das könnte durch die Lieferengpässe um 0,4 Prozentpunkte schwächer ausfallen.
2: Dass der Zivildienst wiederkommen soll, sorgt bei den betroffenen Organisationen für gemischte Reaktionen. Einige zeigen Bereitschaft, Plätze dafür anzubieten. Allerdings mahnen sie auch vor einer Schwächung bisheriger Freiwilligendienste. Unter anderem fordert der AWO-Bundesverband eine sinnvolle Verzahnung. Die EU-Krisensitzung zum Massenandrang von Migranten auf die spanische Exklave Ceuta hat keine konkreten Konsequenzen gebracht. Allerdings ist der Ton jetzt offenbar ein ganz anderer als vorher. Es gab in der Runde volle Solidarität mit Spanien, sagte EU-Innenkommissar Brunner. Vorher gab es teilweise schwere Vorwürfe von anderen Staaten. In Italien hat die Müllabfuhr eine filmreife Suchaktion abgeliefert. Eine Frau hatte ihren Lottoschein im Wert von 1 Million Euro weggeworfen. Und tatsächlich, zu ihrem Glück, konnte er fast unbeschadet gefunden werden. Sie hatte ihn entsorgt, weil sie fälschlicherweise dachte, dass ihre Zahlen verloren hatten. 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
2: Ich bin Finn Riebesell-Freundlieb. Schönen guten Abend. Haben die Behörden im Fall des Berliner CSD-Attentäters versagt? Darauf fordert die Opposition nach der Sitzung im Innenausschuss des Bundestags Antworten. Hanna Messerschmidt fasst zusammen.
3: Die Ausschusssitzung habe gezeigt, dass noch viele Fragen offen sind, sagte der Grünen-Innenexperte Emmerich. Innenminister Dobrindt soll eine Chronologie des Handelns der Behörden vorlegen. Der bereits als Gefährder eingestufte mutmaßliche Attentäter war verurteilt worden, aber wegen Bewährung auf freiem Fuß. Das sei für Dobrindt nicht nachvollziehbar. Er will weiter Jugendstrafrecht, Bewährungsregeln und Präventivhaft verschärfen und Fußfesseln für Gefährder ausweiten.
2: Bei der Deutschen Bahn ist weiter nur etwa jeder zweite Fernzug pünktlich am Ziel. Im Juli blieb die Quote damit genauso gering wie im Juni, Colin Mock.
4: Ja, nur knapp 53% der Fernzüge waren rechtzeitig da, wo sie sein sollten. Die Bahn begründet den mauen Wert mit den vielen Baustellen und den Hitzewellen. Bei Temperaturen von zeitweise über 41 Grad hätten Arbeiten nicht wie geplant erledigt werden können. Dazu kommt dann noch ein Sabotageakt auf der Strecke Köln-Düsseldorf und ein plötzlicher Brückenschaden in NRW. Immerhin, die Pünktlichkeit im Regionalverkehr hat sich auf fast 88% verbessert.
2: Der geplante neue Zivildienst sorgt für gemischte Reaktionen. Mehrere Organisationen zeigten sich bereit, Plätze anzubieten, warnen aber davor, bisherige Freiwilligendienste zu schwächen. Caritas-Präsidentin Welskop de Farm fordert zum Beispiel Taschengeld auf BAföG-Niveau und ein gratis Deutschland-Ticket als Anreiz. Durch das Niedrigwasser in Deutschlands Flüssen könnte auch der Sprit in einigen Regionen teurer werden. Das sagt Thilo Schäfer vom Institut der Deutschen Wirtschaft dem Spiegel. Grund sind Lieferengpässe. Auf dem Rhein können aktuell zum Beispiel kaum Frachtschiffe fahren. Florian Wellbrock hat bei der Schwimm-EM in Paris Gold geholt. Über 10 Kilometer Freiwasser in der Seine siegte der Bremer vor David Bethlehem aus Ungarn. Bronze sicherte sich Oliver Klemet aus Bad Homburg. 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
1: Ich bin Finn Riebesell-Freundlieb. Schönen guten Abend. Viele Fragen zum Anschlag auf den Berliner CSD sind weiter offen. So sieht es die Opposition nach der Innenausschuss-Sondersitzung. Bundesinnenminister Dobrindt soll die Behördenkommunikation im Vorfeld offenlegen. Der hingegen sieht sich in seinen Plänen für ein schärferes Vorgehen gegen sogenannte Gefährder bestärkt. Der mutmaßliche Attentäter war vor dem Anschlag verurteilt worden, aber auf Bewährung draußen. Deutschlands Flüsse führen derzeit deutlich zu wenig Wasser. Das könnte sich bald auch an den Zapfsäulen bemerkbar machen. Hanna Messerschmidt.
2: Durch das Niedrigwasser könnten Benzin und Diesel in einigen Regionen knapp und damit auch wieder teurer werden. Das sagte Thilo Schäfer vom Institut der Deutschen Wirtschaft dem Spiegel. Dabei spielt zum Beispiel der niedrige Rheinpegel eine Rolle. Frachtschiffe können hier nur noch mit einem Bruchteil ihrer normalen Ladung fahren. Laut Schäfer bedroht das Niedrigwasser auch das Wirtschaftswachstum. Das könnte durch die Lieferengpässe um 0,4 Prozentpunkte schwächer ausfallen.
1: Bei der Deutschen Bahn sieht es in Sachen Pünktlichkeit weiter mau aus. Im Juli kam nur etwa jeder zweite Fernzug rechtzeitig an, wie schon im Juni. Die Bahn begründet das mit den vielen Baustellen und den Hitzewellen. Dazu kam noch eine Sabotageaktion auf der Strecke Köln-Düsseldorf. Im Regionalverkehr hat sich die Pünktlichkeit dagegen verbessert. Fast 9 von 10 Zügen sind da nach Plan gefahren. Dass der Zivildienst wiederkommen soll, sorgt bei den betroffenen Organisationen für gemischte Reaktionen. Einige zeigen Bereitschaft, Plätze dafür anzubieten, allerdings mahnen sie auch vor einer Schwächung bisheriger Freiwilligendienste. Unter anderem fordert der AWO-Bundesverband eine sinnvolle Verzahnung. In Italien hat die Müllabfuhr eine filmreife Suchaktion abgeliefert. Eine Frau hatte ihren Lottoschein im Wert von 1 Million Euro weggeworfen und tatsächlich, zu ihrem Glück, konnte er fast unbeschadet gefunden werden. Sie hat ihn entsorgt, weil sie fälschlicherweise dachte, dass ihre Zahlen verloren hatten. 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
1: Ich bin Finn Riebesell-Freundlieb. Schönen guten Abend. Der Anschlag auf den Berliner CSD hat den Innenausschuss des Bundestags beschäftigt. Nach der Sondersitzung sind weiter viele Fragen offen. So sieht es jedenfalls die Opposition. Bundesinnenminister Dobrindt soll nun eine Chronologie des Behördenhandelns vorlegen. Auf die Frage, wie in Zukunft mit Gefährdern umgegangen werden soll, sagte Unionsfraktionschef Frei vorab bei NTV.
2: Das kann die Ausweitung der Präventivhaft sein, das kann der Einsatz der Fußfessel sein oder das kann eben auch die Tatsache sein, dass man im Strafrecht schaut, dass wenn es einschlägige Vorstrafen gibt, staatsgefährdende Taten, dass es dann jedenfalls keine Bewährungsstrafen geben darf.
1: Dass die Bundesregierung einen neuen Zivildienst plant, sorgt für gemischte Reaktionen. Mehrere Organisationen zeigten sich bereit, Plätze anzubieten, warnen aber davor, bisherige Freiwilligendienste nicht zu schwächen. Mehr von Colin Mock.
3: Caritas-Präsidentin Welskop-Deffer fordert zum Beispiel ein Taschengeld auf BAföG-Niveau und ein gratis Deutschland-Ticket als Anreiz. Der Chef des Paritätischen Gesamtverbands ROC sagt, wer bereits einen Freiwilligendienst geleistet hat, darf nicht zusätzlich zu einem Zivildienst herangezogen werden. Deutliche Kritik gab es von der Opposition. Junge Menschen sind keine Lückenbüßer für einen über Jahre kaputtgesparten Sozialstaat, sagte Linken-Chefin Schwertner der Funke Mediengruppe.
1: Keine konkreten Konsequenzen, aber überraschende Einigkeit. Die gibt's nach der EU-Sondersitzung zum Massenandrang auf die spanische Exklave Ceuta in Nordafrika. Es gab in der Runde volle Solidarität mit Spanien, sagte EU-Innenkommissar Brunner. Vorher hatte sich die Regierung schwere Vorwürfe anhören müssen. Der Waldbrand in den Niederlanden an der Grenze zu Deutschland ist weiter nicht unter Kontrolle. Behörden zufolge ist in dem Naturschutzgebiet im Südosten des Landes mittlerweile eine Fläche von gut 140 Fußballfeldern betroffen. Hunderte Feuerwehrleute kämpfen mit Löschhubschraubern gegen die Flammen. Nationaltorwart Marc-André Ter Stegen hat einen neuen Verein. Der 34-Jährige wird vom FC Barcelona an Ajax Amsterdam verliehen. Ter Stegen hatte zuletzt viel Verletzungspech, deswegen hat er auch die WM verpasst. 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
1: Ich bin Finn Riebesel-Freundlieb.
2: Die Opposition im Bundestag fordert nach dem Anschlag auf den Berliner CSD Aufklärung. Für die linken Politikerin Clara Bünger sind nach einer Sondersitzung des Innenausschusses dazu noch viele Fragen offen. Sie sagte im Zweiten:
3: Wie es sein kann, dass eine Person, die als hoher Risikofall eingestuft wurde, dass diese Informationen nicht an das Gericht offensichtlich so weitergegeben wurden. Das heißt, die Frage, welche Informationen an das Gericht weitergegeben wurde, die wurde nicht geklärt.
2: Bundesinnenminister Dobrindt sieht sich nach der Sitzung in seinen Plänen für ein schärferes Vorgehen gegen sogenannte Gefährder bestärkt. Deutschlands Flüsse führen derzeit deutlich zu wenig Wasser. Das könnte sich bald auch an den Zapfsäulen bemerkbar machen. Hanna Messerschmidt.
4: Durch das Niedrigwasser könnten Benzin und Diesel in einigen Regionen knapp und damit auch wieder teurer werden. Das sagte Thilo Schäfer vom Institut der Deutschen Wirtschaft im Spiegel. Dabei spielt zum Beispiel der niedrige Rheinpegel eine Rolle. Frachtschiffe können hier nur noch mit einem Bruchteil ihrer normalen Ladung fahren. Laut Schäfer bedroht das Niedrigwasser auch das Wirtschaftswachstum. Das könnte durch die Lieferengpässe um 0,4 Prozentpunkte schwächer ausfallen.
2: Der geplante neue Zivildienst sorgt für gemischte Reaktionen. Mehrere Organisationen zeigten sich bereit, Plätze anzubieten, warnen aber davor, bisherige Freiwilligendienste zu schwächen. Caritas-Präsidentin Welskop de Farn fordert zum Beispiel Taschengeld auf BAföG-Niveau und ein gratis Deutschland-Ticket als Anreiz. Die Lufthansa hat im zweiten Quartal nur halb so viel Gewinn gemacht wie im ersten. Die Fluglinie hat von April bis Juli 383 Millionen Euro verdient. Gründe dafür sind unter anderem der Iran-Krieg und die hohen Kerosinpreise. Florian Wellbrock hat bei der Schwimm-EM in Paris Gold geholt. Über 10 Kilometer Freiwasser in der Seine siegte der Bremer vor David Bethlehem aus Ungarn. Bronze sicherte sich Oliver Klemet aus Bad Homburg. 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
1: Ich bin Finn Riebesel, Freundlieb. Haben die Behörden im Fall des Berliner CSD-Attentäters versagt? Darauf fordert die Opposition nach der Sitzung im Innenausschuss des Bundestags Antworten. Hanna Messerschmidt fasst zusammen.
2: Die Ausschusssitzung habe gezeigt, dass noch viele Fragen offen sind, sagte der grünen Innenexperte Emmerich. Innenminister Dobrindt soll eine Chronologie des Handelns der Behörden vorlegen. Der bereits als Gefährder eingestufte mutmaßliche Attentäter war verurteilt worden, aber wegen Bewährung auf freiem Fuß. Das sei für Dobrindt nicht nachvollziehbar. Er will weiter Jugendstrafrecht, Bewährungsregeln und Präventivhaft verschärfen und Fußfesseln für Gefährder ausweiten.
1: Bei der Deutschen Bahn ist weiter nur etwa jeder zweite Fernzug pünktlich am Ziel. Im Juli blieb die Quote damit genauso gering wie im Juni, Colin Mock.
3: Ja, nur knapp 53% der Fernzüge waren rechtzeitig da, wo sie sein sollten. Die Bahn begründet den mauen Wert mit den vielen Baustellen und den Hitzewellen. Bei Temperaturen von zeitweise über 41 Grad hätten Arbeiten nicht wie geplant erledigt werden können. Dazu kommt dann noch ein Sabotageakt auf der Strecke Köln-Düsseldorf und ein plötzlicher Brückenschaden in NRW. Immerhin, die Pünktlichkeit im Regionalverkehr hat sich auf fast 88% verbessert.
1: Die Zahl der Brauereien in Deutschland schrumpft weiter. Im vergangenen Jahr gab es laut Statistischem Bundesamt noch 1415 Betriebe. Imme Kasten mit den Einzelheiten.
4: Bis 2019 war die Zahl der Brauereien kontinuierlich bis auf 1552 gewachsen, unter anderem durch immer mehr Craft-Bier-Unternehmen. Seit Corona hat sich der Trend umgekehrt, immer mehr Brauereien machen dicht. Ein Grund dafür ist, dass immer weniger Bier getrunken wird. Im vergangenen Jahr wurden nur noch 7,8 Milliarden Liter verkauft, 16% weniger als 2019.
1: Der Tiger ist in Zentralasien zurück in freier Wildbahn. Kasachstan hat 4 Amur-Tiger ausgewildert, damit sich die Katzen dort endlich wieder ansiedeln und verbreiten. Weltweit leben nur noch um die 4000 Tiger in freier Wildbahn. 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